Liebe Freunde der Stimme von Türkei in nah und fern, mit einem herzlichen Merhaba und Hallo heiße ich Sie alle willkommen zur Briefkastensendung der deutschen Redaktion. Am Mikrofon begrüßt Sie Ufuk Geçim. Liebe Freunde, ich hoffe, Ihnen allen geht es gut und auch der Empfang ist störungsfrei. Das Wetter in Ankara. Noch vor etwa 14 Tagen hatten wir Temperaturen um 25 Grad Celsius. Doch seit zwei Wochen haben wir höhere Temperaturen, liebe Freunde. Heute ist es 31 Grad Celsius warm tagsüber und 16 Grad Celsius in der Nacht. Die Tageshöchsttemperaturen liegen in der Woche zwischen 35 und 31 und nachts liegen die Temperaturen zwischen 11 und 18 Grad Celsius. Ich hoffe, Sie haben schönes Wetter mit angenehmen Temperaturen, liebe Freunde. Liebe Hörerfreunde der deutschen Redaktion, auch diese Woche will ich den Hinweis von unserem lieben Freund Bernd Seiser auf die Hörerclub-Unterhaltung vorlesen. Er schreibt uns, hinweisen möchte ich schon jetzt auf unsere nächste Teams-Hörerclub-Unterhaltung am Samstag, 11. Juli ab 18 Uhr UTC. Spätere Zuschaltung bis zum Fußball-WM-Spiel um 21 Uhr UTC sollte möglich sein. Liebe Hörerfamilie der deutschen Redaktion, unseren Briefkasten öffnen wir heute in Wilhelmshaven mit unserem lieben Freund Hans-Jörg Sondermann. Wir trinken unseren Tee oder Kaffee mit ihm oder wer mag, kann auch gerne einen leckeren Eis haben. Vielleicht hat der liebe Hans-Jörg Sondermann auch einen leckeren Kuchen für uns. Lassen wir uns überraschen. Unser lieber Freund schreibt uns die folgenden Zeilen. Liebe Frau Dr. Ufuk Geçim, ich bin zurzeit ein klein wenig traurig. Mein zweiter Lieblingsnachrichtensender BBC Radio 4 World stellt am 27. diesen Monats um 2 Uhr UTC seinen Dienst auf der Langewelle 198 kHz ein. Ein Sender, der all die vielen Jahre zu jeder Zeit rund um die Uhr an meinem Wohnort deutlich aufzunehmen war, mir wertvolle, oft sehr aktuelle Weltnachrichten in erstklassigem Englisch bescherte. Ich benutzte ihn tagsüber über Jahre nicht nur als Englischunterricht, er bildete auch meinen Lückenfüller zwischen den Kurzwellenübertragungen. Heute ermöglicht mir die Abschaltung sämtlicher deutschen Mittelwellensender vor Ort nachts fast weltweit DX-Mittelwellensender in einer vorher nie erlebten Vielfalt und Qualität zu hören. So schließt sich für mich der Kreis, denn angefangen mit dem Radiohören habe ich mit einem kleinen Mittelwellenempfänger mit Klingeldrahtantenne bevorzugt auf 1439 bzw. 40 kHz Radio Luxemburg. UKW Kurzwelle-Radios gab es dann etwas später, die ersten HiFi-Anlagen folgten, mehrere DAB bzw. DAB Plus Geräte und Internetradios runden heute mein ach so langweiliges Hobby, Radiohören auf allen Wellen, lokal und weltweit ab. Mit lieben Grüßen, Hans-Jörg Sondermann. Lieber Hans-Jörg Sondermann, ich habe mich sehr über Post von Ihnen gefreut. Lieber Hans-Jörg Sondermann, ich kann mir gut vorstellen und auch viele Freunde in der Hörerfamilie, dass die Einstellung der Sendungen von BBC Radio 4 Sie traurig gemacht hat. Man schaltet an bestimmten Tagen zu bestimmten Zeiten eine Radiostation ein und genießt Radiohören, aber dann gibt es diese Sendungen nicht mehr. Das ist bestimmt auch eine Folge der Digitalisierung oder Finanzproblemen, wird man sicherlich sagen, oder kein Interesse des Publikums an diesen Sendungen. Wie dem auch sei, die Einstellung von Radiosendungen, egal in welchem Land und in welcher Sprache, ist natürlich traurig. Für uns alle. Ich wünsche Ihnen alles Gute, viel Spaß mit unseren Sendungen, liebe Grüße nach Wilhelmshaven und bleiben Sie gesund, lieber Hans-Jörg Sondermann. Liebe Freunde der deutschen Redaktion, unsere nächste Station

Stadt Wuppertal. Aus aktuellem Anlass der 125-jährigen Schwebebahn habe ich einen interessanten Artikel in der Zeitschrift Philatelie, Ausgabe Mai 2026 gefunden, der für die Hörer interessant sein könnte. Auch lege ich eine Briefmarke zum 75. Jubiläum der Schwebebahn von 1976 mit bei. Eine neuere Ausgabe von 2026 schicke dir ein Hörerfreund. Inhalt: Geschichte der Wuppertaler Schwebebahn, Störungen und Unfälle, Briefmarkenausstellungen und Postbelege. Viel Spaß beim Lesen. Viele Hörergrüße von Walter Grube. Lieber Walter Grube, vielen Dank für deinen detaillierten Empfangsbericht, den wir mit unserer MyQSL-Karte bestätigen. Es freut mich sehr, dass die Briefkastensendung dir gefallen hat und du auch die Sendungen von Nuri Streichert gehört hast. Und lieber Walter, die Schwebebahnbriefmarke ist super. Ich saß immer in einer dieser Schwebebahnen, wenn ich zur Schule oder umgekehrt nach Hause fuhr. Auch mein Neffe Onur und meine Nichten Ecken und Nechel waren von der Schwebebahnfahrt begeistert, als sie mit ihren Eltern Wuppertal besuchten. Lieber Walter, ich bedanke mich sehr auch für den Artikel Wuppertal, 125 Jahre Schwebebahn. Natürlich habe ich diesen Artikel mit großem Interesse gelesen. Ich will gerne ein paar Zeilen aus dem Artikel vorlesen. Am 8. Februar 1887 wählten die Stadtverordneten von Elberfeld und am 15. März von Barmen Kommissionen zur Prüfung des Projekts einer Hochbahn, das am 18. Dezember 1894 als Schwebebahnprojekt System Langen von den Stadtverordneten der beiden Städte angenommen wurde und am 31. Oktober 1896 von der königlich preußischen Regierung Düsseldorf genehmigt wurde. Am 1. März 1901 wurde die Schwebebahn, die damals die Gemeinden Vohwinkel, Elberfeld und Barmen verbinden sollte, für den öffentlichen Personenverkehr freigegeben. Der Kölner Fabrikant Karl Eugen Langen war der Vater der Schwebebahn sozusagen, der aus einer freischwebenden Hängebahn, die eigentlich Zuckersäcke transportieren sollte, ein Nahverkehrsmittel entwickelt hatte. Toll. Wer hätte gedacht, dass ein kleines Mädchen aus Türkei mit der Schwebebahn zur Schule oder nach Hause fuhr? Und viele Jahre später auch sein Neffe und seine Nichten. Dann bedanke ich mich auch für die schönen Briefmarken, die mein lieber Kollege in der griechischen Redaktion bekommt, und die lieben Urlaubsgrüße aus dem westlichen Harz. Wunderschön, die Fotos. Ich wünsche dir alles Gute und viel Spaß mit unseren Sendungen. Liebe Grüße nach Bad Harzburg und bleib gesund, lieber Walter Grube. Meine lieben Freunde, wir besuchen jetzt unseren lieben Freund Nuri Streichert in Hildesheim. Unser lieber Freund schreibt uns Folgendes: Hallo, liebe UFUG. Am Donnerstag habe ich wieder den Hörerbriefkasten gehört und bei der Post sagtest du ja, dass man dich manchmal wegen des Vornamens auch als Herr anspricht. Es gibt aber noch viel lustigere Fälle mit Namen und dabei ist nicht immer nur der Vorname im Spiel. Zwei Geschichten mit meinem Namen habe ich auch mehrfach erlebt. Die erste kam durch die Radiokollegen von Radio Nederland. Damals sendeten die ja noch auf Mittelwelle und ich habe häufig zwischen 23 und Mitternacht gehört und Empfangsberichte geschrieben. Grund war, dass die Niederländer immer um Mitternacht die niederländische Nationalhymne spielen und davor Gute Nacht, Freunde von Inga und Wolf. Jedenfalls schrieb ich Empfangsberichte und auf dem Briefumschlag stand regelmäßig Frau Nokluri Streicher. Ich habe die Kollegen darauf hingewiesen, sie haben es nie hinbekommen, nicht mal aus der Frau einen Herr zu machen. Die zweite Geschichte fand in der Kauhalle statt. Ich war damals Lehrling und hatte gerade angefangen. Die erste Woche hatte eine Kollegin, die Frau Montag, Urlaub. Als sie dann zurück aus dem Urlaub war, ging es dann los. Der Chef meinte, sie solle mich ausrufen und ich ihr in ihrer Abteilung Molkereiprodukte helfen. Also rief sie mich aus. Leider hatte sie meinen Namen nicht richtig verstanden. Über den Lautsprecher hieß es dann: Herr Stricher, zur Molkereiabteilung bitte. Wir haben dann hinter den Kulissen darüber gelacht. Kaum zu glauben, dass das jetzt 32 Jahre her ist. Leo war am Sonntag wieder kuschelbedürftig. Er hatte mich fast erdrückt und wir haben wieder gelacht. Ich habe
Country-Musik gehört, die mag er anscheinend nicht so sehr.

Er meinte, es gibt doch bessere Musik. Dann hat er seine Musik angemacht. Also ehrlich, da ist dann eine Verdauungsstörung sowas wie ein Nummer-1-Hit. Im Augenblick läuft ja noch die Fuchskartenserie, aber so langsam habe ich Ideen für eine Kartenserie in 2027. Geplant ist eine Serie von 12 Karten, deren Motive dann immer am ersten Samstag im Monat verschickt werden. Geplantes Oberthema beinhaltet wieder die Fuchsfamilie. Die vier sind dann in verschiedenen Ländern zu sehen. Der Claw, die Bilder sehen aus wie Gemälde. Und noch interessanter, die Gemälde sehen so aus, als hätten sie Van Gogh, Rembrandt, Da Vinci gemalt. Aber es gibt auch weitere Motive in der Serie. Ein Motiv zeigt die Familie in Spanien, gemalt, als hätte es der Maler Diego Velázquez gemalt. Ein Motiv ist in Israel gemalt, wie von einem israelischen Künstler. Auch gibt es ein Bild aus der Troja in Türkei. Als Vorbild diente hier Nedim Sönmez. Dann gibt es weitere Motive aus Polen, Japan oder aus dem Heimatlandes meines Vaters Tunesien. Ich schicke dir im Anhang mal die ersten Vorentwürfe, die allerdings noch nicht fertig sind. Es sind halt nur erste Entwürfe. Dazu schicke ich dir eine Karte von mir erstellt und eine Karte, die Leo erstellt hat. Liebe Grüße. Lieber Nuri Streichert, schön, dass du Zeit finden konntest und uns eingeschaltet hast. Ich meine natürlich die Briefkastensendung. Danke auch für die schönen Geschichten zu deinem Namen. Ja gut, Nuri ist kein deutscher Name, daher kann man ihn falsch aussprechen, wie es bei mir der Fall war in Deutschland. Aber Streichert als Streicher zu sagen oder gar als Stricher, du hast sicherlich viel gelacht. Du hast ja Humor. Das ist natürlich anders, wenn einer das absichtlich macht. Als ich an einem Fortbildungskurs der Deutschen Welle teilnahm, vor vielen, vielen Jahren, war ich sehr überrascht, als die Sekretärinnen des Deutsche Welle-Intendanten meinen Namen richtig aussprechen konnten, obwohl sie meinen Namen nur einmal gehört hatten. Toll, so müssen die Mitarbeiter eines Intendanten sein. Wie schon gesagt, ich habe Probleme mit Namen von chinesischen Politikern oder Ortsnamen. Als ich im Monitoring Service arbeitete, so musste ich jedes Mal einen Kollegen von der chinesischen Redaktion um Hilfe bitten, damit ich den Ortsnamen oder den Namen einer Person richtig schreiben konnte. Lieber Nuri, ich finde es richtig toll, dass du immer schöne Zeiten mit Leo verbringen kannst. Du nimmst nicht den Platz seines Vaters ein, aber du vertrittst als der Bruder seine Mutter Bianca. Lieber Nuri, deine EQSL-Ideen sind immer wieder spitze. Der Entwurf auf der Grundlage der Werke von Nedim Sönmez finde ich super. Richtig orientalisch oder osmanisch oder türkisch. Nedim Sönmez, 1957 in Hafsa, geboren, ist ein deutsch-türkischer Künstler, Buntpapierexperte und Museumsgründer. Er wurde als Vertreter der türkischen Marmorierkunst, Ebru genannt, international bekannt, befasst sich intensiv mit der Geschichte des Buntpapiers und gründete in Izmir an der Ege Universität ein Museum für Papier- und Buchkunst. Sönmez wurde 1972 bis 1975 zum Grundschullehrer ausgebildet. Es folgte ein Zweitstudium an der Fakultät für Betriebswirtschaftslehre der Universität Istanbul. Er lernte 1979 bei einem Studienaufenthalt in Warschau seine spätere Frau Yvonne Jekle kennen. Hoffentlich habe ich den Namen richtig ausgesprochen. Sönmez kam 1980 nach Konstanz und 1985 nach Tübingen. Er befasste sich intensiv mit der türkischen Marmoriertechnik und stellte seit 1982 aus. Es folgte eine intensive Phase der Zusammenarbeit mit Yvonne Jekle Sönmez. 25 Jahre lang lebte er als Marmorierkünstler in der Bundesrepublik Deutschland. Während dieser Zeit stellte er seine Arbeiten im Rahmen von 80 Einzelausstellungen weltweit in renommierten Museen und Galerien aus. Dann kehrte Sönmez in die Türkei zurück. In Izmir konnte er an der Ege Universität den lange gehegten Plan eines ersten türkischen Museums für Papier- und Buchkunst umsetzen, in das er zum größten Teil Objekte seiner persönlichen Sammlung einbrachte. Dort setzt Sönmez als Koordinator des Museums seine Forschungsaktivitäten und seine künstlerische Tätigkeit fort. Als Künstler befasst sich Sönmez intensiv mit der türkischen Ebru-Technik des Marmorierens und den spezifischen Motiven, die in der osmanischen Zeit entstanden sind.
Dabei interessiert er sich unter anderem für eine spezielle Form der Schablonentechnik, Akase, die im 16. Jahrhundert in Istanbul entwickelt wurde. Motive der osmanischen Kalligraphie werden als Schablone geschnitten und auf den marmorierten Grund aufgelegt, bevor die Farben mit einem Papier abgehoben werden. Der Schriftzug besteht dann als helle Aussparung in der marmorierten Fläche. Mit seinem außergewöhnlichen und einzigartigen Stil konnte er die bislang geläufige Motivik von Blumen, Texturen und Mustern erweitern und individuelle Bildmotive erschaffen. Besondere Beachtung finden seine in Ebru-Technik realisierten visionären Landschaften und Unterwasserwelten, die in besonderer Weise für seine künstlerische Eigenständigkeit charakteristisch sind. Seine Buntpapierarbeiten sind in den großen europäischen und nordamerikanischen Buntpapiersammlungen und Kunstbibliotheken vertreten. Als Historiker des Buntpapiers befasst sich Sönmez intensiv mit den Ursprüngen verschiedener Buntpapiertechniken und den Wechselwirkungen zwischen der osmanischen Welt und vor allem dem deutschsprachigen Kulturraum, wo man seit dem späten 16. Jahrhundert unter anderem bei Stammbüchern ein großes Interesse für türkisches Papier konstatieren kann. Durch zahlreiche Bücher, Artikel und Vorträge brachte er seine Forschungsarbeiten über die Marmoria-Technik und die Geschichte des Ebru einem großen Publikum nahe. Ich wünsche dir alles Gute und viel Spaß mit unseren Sendungen. Liebe Grüße an deine Lieben und nach Hildesheim und bleib gesund, lieber Nuri Streichert. Liebe Hörerfamilie der deutschen Redaktion, jetzt geht es nach Hameln weiter. Hier besuchen wir unseren lieben Freund Maximilian Schenk. Unser lieber Freund hat uns 18 Empfangsberichte zu unseren Mittags- und Abendsendungen im Mai geschickt. Und er schreibt uns: Wertes Team von Radio Bukarest. Aber gemeint sind wir wahrscheinlich die Stimme Türkiyes natürlich. Denn die Frequenzen sind 15.350 und 9.840. Das sind unsere Frequenzen, eindeutig. Nach langer Pause sende ich Ihnen einen Empfangsbericht in einer anderen üblichen Form. Zurzeit höre ich verschiedene Sender zwecks Information ab. Ich sammle keine QSL-Karten. Allerdings wäre ich dankbar, wenn ich einen Sendeplan erhielte. Ist Radio Türkiye auch im Internet vertreten? Mit freundlichen Grüßen aus Hameln, Maximilian Schenk. Lieber Maximilian Schenk, Sie haben uns tatsächlich eine lange Zeit nicht geschrieben. Was haben Sie in dieser Zeit so alles gemacht? Hatten Sie andere Hobbys? Waren Sie verreist oder haben Sie studiert oder haben Sie eine neue Arbeitsstelle? Ich hoffe, Sie hatten in dieser Zeit keine Gesundheitsprobleme oder andere Probleme. TRT hat eine deutschsprachige Webseite, also im Internet, aber diese Seite wird nicht von uns, der deutschen Redaktion, das heißt, wir sind nicht im Internet gestaltet, leider. Ihre Simpo-Werte sind gut, ich hoffe, das bleibt so im Sommer. Die Hörerbetreuung hat Ihre Empfangsberichte mit schönen QSL-Karten bestätigt, auch wenn Sie kein QSL-Kartensammler sind. Ich hoffe, dass die Motive Ihnen trotzdem gefallen. Ich wünsche Ihnen alles Gute und viel Spaß mit unseren Sendungen. Liebe Grüße nach Hameln und bleiben Sie gesund, lieber Maximilian Schenk. Meine lieben Freunde, über den nächsten Brief habe ich mich natürlich wieder sehr gefreut, denn den hat uns unsere liebe Freundin Martina Pohl aus Überlingen geschickt. Sie hat uns ihren Juni-Empfangsbericht geschickt. Sie empfing am 22.06. unsere Mittagssendung mit einem Texon PL 660 mit eingebauter Teleskopantenne mit Simpo 545444. Ihre technischen Bemerkungen sind: kleinere Störsignale machen sich bemerkbar, ansonsten gutes Signal. Die liebe Martina Pohl schreibt uns: Liebe Redaktion von TRT, die WM ist im vollen Gange. Bis jetzt habe ich mir ein paar Spiele angesehen. Beim größten Megaturnier aller Zeiten bleibt es spannend, wer am Ende für sich den Weltmeistertitel holen kann. Jetzt stehen erst einmal die 32 Mannschaften fest, die es ins erste WM-16-Finale geschafft haben.
Liebe Ufuk, du hast in der Briefkastensendung erwähnt, dass du wieder einmal deine Geburtsstadt Gaziantep besucht hast. Ich habe mir daraufhin eine Beschreibung und Bilder der Altstadt angesehen, ebenso von der Umgebung. Ja, ich bin beeindruckt, was es alles zu sehen gibt und

Küche an kulinarischen Köstlichkeiten anbietet. Vielleicht ist sie auch auf einer der nächsten QSL-Karten die mächtige Festung von Gaziantep abgebildet. Viele herzliche Grüße, eure Hörerfreundin Martina. Liebe Martina Pohl, vielen Dank für deinen Empfangsbericht, den wir mit unserer Juni-QSL-Karte bestätigen. Die WM ist für Türkei Geschichte, bereits nach 2 Spielen ausgeschieden. Die Fußballspieler sind nirgendwo zu sehen. Mein Favorit war Deutschland, aber auch Deutschland ist ausgeschieden. Wer ist dein Favorit jetzt, liebe Martina? Liebe Martina, liebe Freunde, mein kurzer Aufenthalt in Gaziantep, meiner Geburtsstadt, war wirklich sehr schön. Vor allem das Treffen mit Verwandten und Freunden war unbeschreiblich schön. Meine Schwester und mein Neffe haben auch die Altstadt besucht und auch das Geburtshaus von mir und meiner Schwester. Ich bin durch die engen Gassen gegangen, so als wäre ich ein kleines Mädchen. Auch unsere Grundschule und unser Gymnasium, alles sehr schön. Auch mein Neffe Onur war begeistert. Denn in Gaziantep ist die Atmosphäre ganz anders. Die Altstadt, die Geschäfte, die Restaurants und auch die Gastfreundlichkeit sind einmalig, wirklich. Die Küche ist sehr schmackhaft, sowohl Fleischgerichte als auch Gemüsegerichte und die Süßspeisen erstmal. Lecker. Ich wäre ja noch länger geblieben, aber das Flugzeug, das rief. Meine Geschwister und ich haben beschlossen, so bald wie möglich alle zusammen, also mit Kind und Kegel, nach Gaziantep zu reisen. Wer aus der Hörerfamilie kommt mit? Na, jeder ist herzlich eingeladen. Ich wünsche dir alles Gute und viel Spaß mit unseren Sendungen. Liebe Grüße an deine Lieben und nach Überlingen und bleib gesund, liebe Martina Pohl. Liebe Hörerfamilie der deutschen Redaktion, wir sind jetzt in Gera und ja, richtig, besuchen unseren lieben Freund Michael Lindner. Unser lieber Freund hat uns seinen Mai-Empfangsbericht geschickt. Er empfing unsere Abendsendung am 24. Mai mit Simpur 45444. Sein Empfänger ist ein Sangean ATS 818 ACS mit 60 cm Teleskopantenne. Nachdem der liebe Michael Lindner sich zum Wetter und Hitze geäußert hat, schreibt er uns: Liebe UFUK, nun möchte ich das Thema wechseln und zum Hörerbriefkasten vom 21. Mai übergehen. Es war ja mal eine Sendung ohne Hörerbriefe. Stattdessen war ein Interview mit Hörerfreund Manfred Korn aus Stuttgart zu hören. Natürlich hörte ich aufmerksam zu und freute mich, dass Manfred Korn über die Bedeutung der Kurzwelle in Zeiten von Internet und Co. sprach. Ich kann mich seiner Meinung anschließen, dass trotz der modernen Medien die Kurzwelle Zukunft hat und zumindest die nächsten Jahre nicht zu Grabe getragen wird. Die Kurzwelle ist ein stabiles und zuverlässiges Medium, um auch in Katastrophensituationen Menschen zu erreichen, wo schon längst aus technischen Gründen digitale Medien nicht mehr nutzbar sind. Gut, ich möchte darauf nicht näher eingehen, da über dieses Thema schon oft genug debattiert wurde. In der heutigen Beilage findest du gleich 2 kleine Erinnerungen an die ehemalige DDR, in der ich groß geworden bin. Wenn man sich das heute anschaut und durchliest, dann klopft die Nostalgie plötzlich ganz laut an die Tür. Keine Sorge, ich möchte die Zeit ganz bestimmt nicht zurückdrehen, aber man muss ehrlich sein. Einige Errungenschaften von damals würden sich im heutigen Alltag gar nicht schlecht machen. Trotz aller Einfachheit war damals für die wichtigsten Grundbedürfnisse gesorgt. Wohnung, Arbeit und ein halbwegs sorgenfreies Leben gehörten praktisch zur Grundausstattung. Schwierigkeiten bekam man eigentlich erst dann, wenn man die politische Führung etwas zu laut kritisierte. Aber wenn ich mich heute so umschaue, scheint sich daran weltweit nicht allzu viel geändert zu haben. So, das war's wieder einmal aus dem tropisch heißen Gera. Bleib gesund, liebe UFUK, und hab weiterhin viel Freude mit deinen treuen Hörerfreunden. Und falls die Temperaturen noch weiter steigen, sende ich den nächsten Brief aus dem Kühlschrank. Lieber Michael Lindner, ja, die Hitze in Europa und auch in Deutschland hört sich wirklich sehr schlimm an. Über 40 Grad Celsius, das kann man ja gar nicht aushalten. Auch in Ankara ist es richtig heiß geworden. Wenn man bei der Hitze arbeiten muss, ist es unerträglich. Aber wenn man zu Hause ist, dann ist es besser. Man kann ja, wenn es nicht mehr zu ertragen ist, duschen. Bei uns gibt es nämlich in den Büros außer den Funktionären keine Klimaanlage.

Lieber Michael, unser lieber Freund Manfred Korn ist ein begeisterter Kurzwellenhörer, der sich für den Erhalt der Kurzwelle einsetzt. Manfred ist der Bedeutung der Kurzwelle bewusst, daher unternimmt er auch immer wieder bei Radiostationen und Politikern etwas. Er schreibt zum Beispiel, um auf die Bedeutung der Kurzwelle aufmerksam zu machen. Er reist auch gerne, um Land und Leute außerhalb von Deutschland kennenzulernen. Gut, dass er auch nach Ankara gekommen ist. Ich habe ein liebes Mitglied unserer Hörerfamilie und einen aktiven Kurzwellenhörer kennengelernt. Ich bin sehr glücklich darüber. Lieber Michael, vielen Dank für die Speisekarte bzw. Mitropa-Tageskarte. Interessant, die ukrainische Soljanka mit Brötchen. Was ist das, lieber Michael? Du kennst dich da sicherlich aus. Auch die gute alte DDR-Mark, 1948 bis 1990, sehr interessant. DDR-Mark, das war noch harte Währung. Dann bedanke ich mich auch sehr für die Briefmarke UNESCO Welterbe Höhlen- und Eiszeitkunst der Schwäbischen Alb. Ich wünsche dir alles Gute und viel Spaß mit unseren Sendungen. Liebe Grüße nach Gera und bleib gesund, lieber Michael Lindner. Meine lieben Freunde, wir haben vorhin über Manfred Korn in Stuttgart gesprochen. Da passt es natürlich, dass wir auch ihn besuchen in Stuttgart. Der liebe Manfred Korn schreibt uns Folgendes: Sevgili ufuk merhaba. Nun habe ich wieder etwas Türkisch gelernt. Wie ist das mit dem anderen Wort sevgilim? Ist das eher eine intimere Bezeichnung? Bei uns ist eine unglaubliche Hitze. Es ist ein Rekord für Deutschland von über 41 Grad Celsius gemessen worden. Bei uns im Garten waren es über 35,7 Grad Celsius und im Haus 28,7. Nachts kann man nicht lüften, weil die Temperaturen nicht weit absinken und höchstens 25 Grad Celsius erreichen. Ich versuche mit Ayran etwas dagegen zu tun, der ein tolles Erfrischungsgetränk ist, das ja auch Salz enthält, was man beim Schwitzen braucht. Dazu passt auch ein Simit, das es bei unserem Balkanbäcker gibt. Wir haben hier eine Hütte mit dem Namen Verteiler, in dem Lebensmittel, die nicht mehr verkauft werden dürften, zum Mitnehmen zu finden sind. Dort hat es vor kurzem eine merkwürdige Sache gegeben, und zwar Kadaif. Kennst du das? Was kann man damit machen? Ansonsten gibt es bei uns am Samstag einen Markt, auf dem ich vieles kaufe und die Leute schon lange kenne. Man kann Mitbürger treffen und Informationen austauschen. Auch Männer reden viel. Lediglich die Wespen, von denen wir eine kleine Gruppe im Gartenhaus haben, gefällt die Hitze. Die Wespen sind friedlich, denn es sind Feldwespen, die nicht gefährlich werden. Soweit mal ein paar Nachrichten. Im Rundfunk habe ich eine tolle Sendung gefunden, die sich mit den Kindern von ausländischen Mitbürgern befasst. Unser neuer Ministerpräsident CÖ, ich schreibe das nicht aus, da vielleicht ein Spamfilter bei euch anspricht, wird ausführlich erwähnt. Ich denke, die Sendung ist für dich interessant. Ausländerkinder in der Bundesrepublik, die vergessene Generation 0. https://www.deutschlandfunkkultur.de/ Ausländerkinder in den Bundesrepublik, die vergessene Generation. Übrigens war deine Aussage, dass unser Treffen ein Highlight für dich war, toll. Mir geht es genauso. Mein großer Wunsch war es, dich persönlich kennenzulernen, und ich habe bei meiner Frau einiges an Überzeugung leisten müssen, da sie von einer Reise nach Türkei aus den bekannten Gründen nicht begeistert war. Für mich war jedoch wichtig, ein Treffen zu erreichen, und ich habe es keine Minute bereut. Freundschaften sind wichtiger als alles andere. Vorurteile und Tabus gibt es genügend, und davon lasse ich mich nicht beeindrucken. Das Interessante ist, dass man, wenn man in einem anderen Land ist, meint, man ist immer noch in der großen menschlichen Gesellschaft und unter vertrauten Leuten und nicht unter Fremden. Ich habe mich überall in Türkei wohlgefühlt, war neugierig und zufrieden. Manche sagen, wie schaffst du das in einem fremden Land? Das Land mag fremd sein, aber hier sind alle Menschen, oder? Und warum sollte ich Angst haben? Klar, das gilt nicht für Länder, in denen Krieg herrscht. Viele liebe Grüße aus Möhringen, dein Manfred mit freundlichem Gruß. Lieber Manfred, also Sevgili bedeutet Liebe oder Lieber. Sevgilim bedeutet mein Liebling. Also, Ayran ist sehr erfrischend bei der Hitze oder einfach schwarzen Tee trinken, das hilft auch. Aber die Hitzewelle in Deutschland ist wirklich erschreckend. Lieber Manfred, Kadaif bzw. Tel Kadaif.

Kadaif wird im deutschsprachigen Raum als Engelshaar bezeichnet. Tel Kadaif wird hergestellt, indem ein flüssiger Teig aus Mehl, Wasser und einer kleinen Menge Salz durch ein Gefäß mit feinen Öffnungen auf eine heiße Metallplatte oder Pfanne gegossen wird, so dass sich feine fadenförmige Teigstränge bilden. Diese feinen Teigfäden werden anschließend in der Regel mit Walnüssen oder Pistazien gefüllt, in Butter goldbraun gebraten und schließlich mit Zuckersirup übergossen, wodurch das bekannte Dessert entsteht. Ich muss hier noch etwas ergänzen, denn aus Tel Kadaif wird auch Künefe hergestellt, lieber Manfred. Statt Walnüsse oder Pistazien kommt Käse aus Hatay als Füllung. Ich mag persönlich Künefe mehr als Kadaif. Im Internet gibt es übrigens viele Rezepte, was man alles mit Kadaif zubereiten kann. Lieber Manfred, ja, natürlich sind Freundschaften wichtig und wenn man voneinander etwas lernen kann, das ist schön. Wenn man Mut zeigt, fremde Menschen und fremde Länder und Kulturen kennenzulernen, so kann man auch vieles Neues lernen. Lieber Manfred, ich habe die Sendung über Ausländerkinder mir angehört. Auch ich war mit meiner Familie in den 70er Jahren in Deutschland. Wir wurden fast überall damals freundlich aufgenommen. Ich erinnere mich gerne an meine Kindheit in Deutschland, meine Freundinnen, ihre Familien, meine Klassenkameraden, meine Lehrer und unsere Nachbarn. Meine Geschwister und ich unterhalten uns oft und gerne über unsere Kindheit in Deutschland. In der Sendung gab es vieles, was mir bekannt ist. Ich danke dir für diesen Link. Ich wünsche dir alles Gute und viel Spaß mit unseren Sendungen. Liebe Grüße an deine Lieben und nach Möhringen und bleib gesund, lieber Manfred Korn. Liebe Freunde der deutschen Redaktion, wir sind jetzt in Häusern und hier besuchen wir unseren lieben Freund Christoph Paustian mit Balu. Der liebe Christoph Paustian schreibt uns: Hallo liebe Ufuk, nachfolgend erhältst du von mir heute den monatlichen Empfangsbericht für Juni 2026. Ich verfolgte das deutsche TRT-Programm am 4.6. in der Zeit von 11.30 Uhr bis 12.30 Uhr UTC auf 15.350 kHz mit einem Auvisio Weltempfänger analog. Die Simpo-Werte sind bei 44344. Über eine neue QSL-Karte würde ich mich wieder sehr freuen. Hörenswert neben den Nachrichten war natürlich die beliebte Briefkastensendung. Vielen Dank auch für das Verlesen meiner beiden Briefe in der Briefkastensendung vom 28. Mai bzw. 31. Mai 26. Derzeit habe ich Urlaub, aber eher Regenwetter statt Sonnenschein. Dafür war ich am 2. Juni zu einem Ausflug nach Freiburg im Breisgau unterwegs. Sie bitte auch beigelegte Ansichtskarte. Balu brachte vermutlich kürzlich ein Eichhörnchen um. Es lag tot in der Nähe vom Komposthaufen im Garten. Katzen sind eben Raubtiere. So viel für heute. Verbleibe bei wechselhaftem Wetter mit freundlichen Grüßen aus Häusern im Südschwarzwald. Wie immer dein Hörer Christoph Paustian. Lieber Christoph Paustian, vielen Dank für deinen Empfangsbericht, den wir mit unserer Juni-QSL-Karte bestätigen. Ich hoffe, trotz des Regenwetters hast du einen schönen, angenehmen, erholsamen Urlaub in Freiburg erlebt. Vielen Dank für die schöne Ansichtskarte. Ja, Balu ist wohl zu einem großen Jäger geworden. Natürlich, Katzen sind Raubtiere. Die Aufkleber auf dem Briefumschlag und auf dem Briefpapier finde ich super. Die Figuren laden zu einem schönen Urlaub ein. Vor allem der Igel auf dem Liegestuhl. So ein sympathischer Igel. Ich wünsche dir alles Gute und viel Spaß mit unseren Sendungen. Liebe Grüße nach Häusern und bleib gesund, lieber Christoph Paustian. Liebe Freunde der deutschen Redaktion, heute wollen wir auch unseren lieben Freund Thomas Becker in Bonn besuchen. Unser lieber Freund hat uns seinen Juni-Empfangsbericht geschickt. Er empfing am 1. Juli unsere Mittagssendung mit Simpo 45444. Sein Empfänger ist ein Grundig-Satellit 300 mit Teleskopantenne. Auf der Rückseite einer wirklich schönen Postkarte schreibt er uns: Liebe Ufuk, natürlich habe ich am 21. Mai das schöne Interview von dir mit Manfred Korn gehört, habe es vorher verpasst. Es freut mich, wie TRT seine Hörer gerne im Funkhaus willkommen heißt. Danke für sehr schöne QSL-Karte von April, Amasya Castle. Einfach sehr schön. Jetzt habe ich noch eine Frage. Welche Sendereien im deutschen Programm von TRT sind von der deutschen Redaktion alleine gemacht, wie zum Beispiel unser Briefkasten? Empfangsbericht liegt bei. Alles Gute nach Ankara. Lieber Thomas Becker, vielen Dank für deinen Empfang.

Empfangsbericht, den wir mit unserer Juni-QSL-Karte bestätigen. Hoffentlich gefällt dir auch diese QSL-Karte. Es freut mich sehr, dass du das schöne Interview mit unserem lieben Freund Manfred Korn doch noch hören konntest. Es wäre schade gewesen, wenn du das Interview verpasst hättest. Denn Manfred Korn hat vieles zu sagen in Bezug auf Kurzwelle. Auf der Postkarte ist das Gemälde The Garden at Storehead, Wasserfarbe auf Papier Storehead, Wiltshire aus dem 18. Jahrhundert zu sehen. Hat mir sehr gefallen. Vielen Dank. Und die Briefmarke Junge Wildtiere Lux ist wirklich sehr schön. Schaut doch dieser kleine Lux direkt uns in die Augen. Toll. Nun zu deiner Frage. Außer der Briefkastensendung produziert die deutsche Redaktion nichts. Wir übersetzen meistens die Programme. Meine lieben Freunde, jetzt kommen Ihre Briefe in Kurzform. Peter Richard Basum, merhaba, nichts ist langweiliger als ein Interview im Radio oder im TV. Leider ist es so, 73 Selamlar. Bernd Seiser Ottenau, merhaba, liebe Ufuk, auch heute sende ich euch wieder meinen Empfangsbericht zu. Empfänger Grundig Satellit 700 mit Teleskop Antenne. Am 25. Juni hörte ich die deutschsprachige Sendung von 11.30 Uhr bis 12.30 Uhr UTC auf 15.350 kHz. Mit Simpo 44343. Vielen Dank für die lobenden Worte und die Geburtstagsgrüße an Andreas Israel Lüdecke, den ich gerne im nächsten TRT-Briefkasten grüßen möchte. Herzliche Grüße und beste Wünsche aus dem mit heute 38 Grad sommerlichen Ottenau, Bernd. Christoph Thomas, Harisley, liebe Freundin Ankara, liebe Frau Dr. Fugetschem, hier kommt mein aktueller Empfangsbericht für den Monat Juni. Empfangsbericht 4.6. 11.30 Uhr UTC, Simpo 44343. Bemerkungen, starkes Signal, kaum Interferenzen, deutliche Geräusche, etwas Fading. Empfänger Texon S 2000 mit Präselektor MFJ 1045 SC Langdraht, ca. 8 Meter. Heute füge ich wieder eine Postkarte von der Nordseeinsel Föhr bei, die ein Gemälde von Max Liebermann wiedergibt. Ganz herzlichen Dank für Ihre Sendungen und besonders den immer liebevoll gestalteten Hörerbriefkasten. Lieber Christoph Thomas, vielen Dank für die Postkarte am Strand von Nordvik von Max Liebermann. Hat mir wirklich sehr gefallen. Ein lieber Gruß geht diese Woche an unseren lieben Freund Alfred Albrecht nach Emmendingen. Unser lieber Freund hat uns 3 Empfangsberichte geschickt, unsere Mittagssendung am 30. April und unsere Abendsendung am 25. Juni, Empfänger mit Simpo 34222 und unsere Abendsendung am 11. Juni mit Simpo 5x4. Er empfängt uns mit einem Codosen DX286 mit Teleskopantenne. Noch ein lieber Gruß geht an unseren lieben Freund Marcel Gogolin in Mainz. Unser lieber Freund hat uns seine Empfangsberichte zu unserer Mittagssendung im Juli und August 2025 geschickt, die er ausnahmslos mit Simpo 5x3 empfing. Sein Empfänger ist ein WE216M mit Teleskopantenne. Ja, und somit sind wir am Ende der Briefkastensendung angelangt. Ich wünsche allen Freunden alles, alles Gute und Gesundheit. Bis zur nächsten Briefkastensendung am nächsten Donnerstag um die gleiche Zeit und auf der gleichen Frequenz. Mit Ihnen allen zusammen hoffentlich. Vergessen Sie nicht, die Briefkastensendung wird am Sonntag wiederholt. Die Sendung wurde von Ufuk Gitsche moderiert. Ich sage Tschüss und auf Wiederhören und Hoşça kalın.

Merhaba, liebe Zuhörerinnen und Zuhörer. Wir begrüßen Sie zu unserer neuen Sendereihe Palästinas Novum und Mysterium. Wenn wir eine Landkarte betrachten, hinterfragen wir selten die Namen, die sich auf der Karte befinden. Auf den Landkarten befinden sich die Namen von Bergen, Flüssen, Städten oder Ländern und es scheint uns, als seien diese Namen schon immer da gewesen. Doch jeder Name hat seine eigene Geschichte. Manche

Manche tauchen über Nacht durch den Erlass eines Herrschers auf, manche tragen die Erinnerung eines Volkes in sich, das einst in diesen Territorien lebte, und manche wurden über Jahrtausende von Generationen zu Generation, von Karte zu Karte übertragen. Die Geschichte, der wir heute nachgehen werden, ist dieselbe. Die Geschichte besteht aus einem einzigen Wort, und zwar Palästina. Wann und wo tauchte dieser Name zum ersten Mal auf? Wer hat ihn als erstes erwähnt? Wer hat ihn als erstes niedergeschrieben? Und warum ist er seit so vielen Jahrhunderten nicht von den Landkarten verschwunden? Die zentrale Frage lautet eigentlich, wie viele verschiedene Namen kann ein Stück Land im Laufe der Geschichte tragen? In diesem Programm geht es nicht nur darum, die großen historischen Ereignisse nachzuerzählen. Wir konzentrieren uns vielmehr auf Details und kleine Hinweise, die übersehen werden. Wir studieren alte Karten und lesen in Stein gemeißelte Inschriften. Wir spüren vergessene Sprachen nach und erkunden antike Städte, die unter der Erde verborgen sind. Wir besuchen historische Häfen und wandern auf alten Karawanenrouten. Denn manchmal verbergen sich die interessantesten Geschichten in Dingen, die jeder zu kennen glaubt. Und unsere erste Station auf dieser Reise ist Palästina. Es ist wichtig zu wissen, dass der Name Palästina, wie wir ihn heute verwenden, nicht erst in junger Zeit entstanden ist, wie oft angenommen wird. Die Herkunft dieses Wortes lässt sich etwa 3000 Jahre zurückverfolgen. Forscher stießen in Hieroglypheninschriften an Tempelwänden in Ägypten auf das Wort Peleset. Historiker bringen diesen Namen mit einem der sogenannten Seevölker in Verbindung, die das Mittelmeer überquerten und sich an diesen Küsten niederließen. Laut vielen Experten beginnt die Geschichte des Namens Palästina genau hier an diesen Küsten. Die Sachlage ist jedoch etwas komplexer, denn diese Territorien waren schon lange bekannt, bevor sie auf Landkarten als Palästina verzeichnet wurden. Einst hießen sie Kanaan. In anderen Epochen tauchte auf verschiedenen Tontafeln der Name Amurru auf. Händler, die durch die Regionen reisten, verwendeten unterschiedliche Namen und benachbarte Königreiche verwendeten in ihren Aufzeichnungen verschiedene Bezeichnungen. Mit dem Wechsel der Reiche veränderten sich auch die Grenzen und Landkarten. Doch die Geografie selbst blieb dieselbe. Dieser schmale Landstreifen an der Ostküste des Mittelmeeres ist seit tausenden Jahren einer der verkehrsreichsten Verkehrsknotenpunkte der Welt geblieben. Jahrhunderte später entstand das Römische Reich. Rom war nicht nur eine Militärmacht, die Städte und Straßen baute, es benannte die eroberten Gebiete um. Und manchmal überdauerte ein Name Armeen. Im 2. Jahrhundert nach Christus taucht in römischen Aufzeichnungen ein neuer Name auf, Syria Palästina. Dieser Name fand schließlich Verwendung in offiziellen Dokumenten, wurde auf Karten verzeichnet und in Geographiebücher aufgenommen. Selbst nach dem Fall von Rom blieb er in diesen Gebieten über Jahrhunderte in Erinnerung. Das Interessanteste daran ist, viele Länder- oder Städtenamen, die wir heute verwenden, haben sich im Laufe der Geschichte unzählige Male verändert, sind in Vergessenheit geraten oder wurden abgewandelt. Doch der Name Palästina, obwohl er in verschiedenen Sprachen unterschiedlich ausgesprochen wird, hat es irgendwie geschafft, seine 3000-jährige Reise fortzusetzen. Er hat bis heute als Name, als geografische Bezeichnung und als Teil des kollektiven Gedächtnisses überlebt. In den nächsten Folgen werden wir gemeinsam verschiedene Schichten dieses Gedächtnisses erkunden. Wir reisen nach Jericho im heutigen Jordanien, einer der ältesten Städte der Welt. Wir erforschen verlorene Alphabete und steigen hinab in die geheimen Tunnel unter Jerusalem. Wir werden Gelehrte treffen, die den Himmel beobachteten und im Schatten jahrtausendalter Olivenbäume ruhen. Doch jede Reise hat einen Anfang. Unser Anfang ist die Frage, die wir heute hinterlassen. Wie lange kann ein Name die Seele eines Landes bewahren? In der nächsten Folge werden wir den ersten Sprachen Gehör schenken, die in diesen Territorien erklangen.

0: Wir sprechen über Kanaanisch, Aramäisch und die Geschichte jener alten, als verloren geglaubten Alphabete. Meine Damen und Herren, soweit für heute. Bis zum nächsten Mal sagen wir auf Wiederhören.
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Liebe Freunde der Stimme von Türkei in nah und fern, mit einem herzlichen Merhaba und Hallo heiße ich Sie alle willkommen zur Briefkastensendung der deutschen Redaktion. Am Mikrofon begrüßt Sie Ufuk Geçim. Liebe Freunde, ich hoffe, Ihnen allen geht es gut und auch der Empfang ist störungsfrei. Das Wetter in Ankara. Noch vor etwa 14 Tagen hatten wir Temperaturen um 25 Grad Celsius. Doch seit zwei Wochen haben wir höhere Temperaturen, liebe Freunde. Heute ist es 31 Grad Celsius warm tagsüber und 16 Grad Celsius in der Nacht. Die Tageshöchsttemperaturen liegen in der Woche zwischen 35 und 31 und nachts liegen die Temperaturen zwischen 11 und 18 Grad Celsius. Ich hoffe, Sie haben schönes Wetter mit angenehmen Temperaturen, liebe Freunde. Liebe Hörerfreunde der deutschen Redaktion, auch diese Woche will ich den Hinweis von unserem lieben Freund Bernd Seiser auf die Hörerclub-Unterhaltung vorlesen. Er schreibt uns: Hinweisen möchte ich schon jetzt auf unsere nächste Teams-Hörerclub-Unterhaltung am Samstag, 11. Juli ab 18 Uhr UTC. Spätere Zuschaltung bis zum Fußball-WM-Spiel um 21 Uhr UTC sollte möglich sein. Liebe Hörerfamilie der deutschen Redaktion, unseren Briefkasten öffnen wir heute in Wilhelmshaven mit unserem lieben Freund Hans-Jörg Sondermann. Wir trinken unseren Tee oder Kaffee mit ihm oder wer mag, kann auch gerne einen leckeren Eis haben. Vielleicht hat der liebe Hans-Jörg Sondermann auch einen leckeren Kuchen für uns. Lassen wir uns überraschen. Unser lieber Freund schreibt uns die folgenden Zeilen. Liebe Frau Dr. Ufuk Geçim, ich bin zurzeit ein klein wenig traurig. Mein zweiter Lieblingsnachrichtensender BBC Radio 4 World stellt am 27. diesen Monats um 2 Uhr UTC seinen Dienst auf der Langewelle 198 kHz ein. Ein Sender, der all die vielen Jahre zu jeder Zeit rund um die Uhr an meinem Wohnort deutlich aufzunehmen war, mir wertvolle, oft sehr aktuelle Weltnachrichten in erstklassigem Englisch bescherte. Ich benutzte ihn tagsüber über Jahre nicht nur als Englischunterricht, er bildete auch meinen Lückenfüller zwischen den Kurzwellenübertragungen. Heute ermöglicht mir die Abschaltung sämtlicher deutschen Mittelwellensender vor Ort nachts fast weltweit DX-Mittelwellensender in einer vorher nie erlebten Vielfalt und Qualität zu hören. So schließt sich für mich der Kreis, denn angefangen mit dem Radiohören habe ich mit einem kleinen Mittelwellenempfänger mit Klingeldrahtantenne bevorzugt auf 1439 bzw. 40 kHz Radio Luxemburg. UKW Kurzwelle-Radios gab es dann etwas später, die ersten HiFi-Anlagen folgten, mehrere DAB bzw. DAB Plus Geräte und Internetradios runden heute mein ach so

langweiliges Hobby, Radio hören auf allen Wellen, lokal und weltweit ab. Mit lieben Grüßen, Hans-Jürg Sondermann. Lieber Hans-Jürg Sondermann, ich habe mich sehr über Post von Ihnen gefreut. Lieber Hans-Jürg Sondermann, ich kann mir gut vorstellen und auch viele Freunde in der Hörerfamilie, dass die Einstellung der Sendungen von BBC Radio 4 Sie traurig gemacht hat. Man schaltet an bestimmten Tagen zu bestimmten Zeiten eine Radiostation ein und genießt Radio hören, aber dann gibt es diese Sendungen nicht mehr. Das ist bestimmt auch eine Folge der Digitalisierung oder Finanzproblemen, wird man sicherlich sagen, oder kein Interesse des Publikums an diesen Sendungen. Wie dem auch sei, die Einstellung von Radiosendungen, egal in welchem Land und in welcher Sprache, ist natürlich traurig. Für uns alle. Ich wünsche Ihnen alles Gute, viel Spaß mit unseren Sendungen, liebe Grüße nach Wilhelmshaven und bleiben Sie gesund, lieber Hans-Jürg Sondermann. Liebe Freunde der deutschen Redaktion, unsere nächste Station ist Bad Harzburg. Hier wartet unser lieber Freund Walter Grube auf uns. Unser lieber Freund hat uns seinen Mai-Empfangsbericht geschickt. Er empfing unsere Mittagssendung am 28. Mai mit Simpur 5x4. Sein Empfänger ist ein Jaesu FRG 8800 mit Jaesu FRT 7700 und Teleskopantenne. Unser lieber Freund Walter Grube schreibt uns: Liebe Redaktion der deutschsprachigen Sendungen, die Briefkastensendung war wieder hörenswert. Der Hinweis auf die Podcasts von Hörerfreund Nuri Streichert bei www.dxc.de bin ich nachgegangen und habe einige Sendungen hören können. Liebe Ufuk, in einer früheren Briefkastensendung erzähltest du von deiner ehemaligen Heimatstadt Wuppertal. Aus aktuellem Anlass der 125-jährigen Schwebebahn habe ich einen interessanten Artikel in der Zeitschrift Philatelie Ausgabe Mai 2026 gefunden, der für die Hörer interessant sein könnte. Auch lege ich eine Briefmarke zum 75. Jubiläum der Schwebebahn von 1976 mit bei. Eine neuere Ausgabe von 2026 schicke dir ein Hörerfreund. Inhalt: Geschichte der Wuppertaler Schwebebahn, Störungen und Unfälle, Briefmarkenausstellungen und Postbelege. Viel Spaß beim Lesen. Viele Hörergrüße von Walter Grube. Lieber Walter Grube, vielen Dank für deinen detaillierten Empfangsbericht, den wir mit unserer MyQSL-Karte bestätigen. Es freut mich sehr, dass die Briefkastensendung dir gefallen hat und du auch die Sendungen von Nuri Streichert gehört hast. Und lieber Walter, die Schwebebahn-Briefmarke ist super. Ich saß immer in einer dieser Schwebebahnen, wenn ich zur Schule oder umgekehrt nach Hause fuhr. Auch mein Neffe Onul und meine Nichten Ecken und Nehel waren von der Schwebebahnfahrt begeistert, als sie mit ihren Eltern Wuppertal besuchten. Lieber Walter, ich bedanke mich sehr auch für den Artikel Wuppertal, 125 Jahre Schwebebahn. Natürlich habe ich diesen Artikel mit großem Interesse gelesen. Ich will gerne ein paar Zeilen aus dem Artikel vorlesen. Am 8. Februar 1887 wählten die Stadtverordneten von Elberfeld und am 15. März von Barmen Kommissionen zur Prüfung des Projekts einer Hochbahn, das am 18. Dezember 1894 als Schwebebahnprojekt System Langen von den Stadtverordneten der beiden Städte angenommen wurde und am 31. Oktober 1896 von der königlich-preußischen Regierung Düsseldorf genehmigt wurde. Am 1. März 1901 wurde die Schwebebahn, die damals die Gemeinden Vorwinkel, Elberfeld und Barmen verbinden sollte, für den öffentlichen Personenverkehr freigegeben. Der Kölner Fabrikant Karl Eugen Langen war der Vater der Schwebebahn sozusagen, der aus einer freischwebenden Hängebahn, die eigentlich Zuckersäcke transportieren sollte, ein Nahverkehrsmittel entwickelt hatte. Toll! Wer hätte gedacht, dass ein kleines Mädchen aus Türkei mit der Schwebebahn zur Schule oder nach Hause fuhr? Und viele Jahre später auch sein Neffe und seine Nichten. Dann bedanke ich mich auch für die schönen Briefmarken, die mein lieber Kollege in der griechischen Redaktion bekommt und die lieben Urlaubsgrüße aus dem westlichen Harz. Wunderschön, die Fotos. Ich wünsche dir alles Gute und viel Spaß mit unseren Sendungen. Liebe Grüße nach Bad Harzburg. Und bleib gesund, lieber Walter Grube.

Meine lieben Freunde, wir besuchen jetzt unseren lieben Freund Nuri Streichert in Hildesheim. Unser lieber Freund schreibt uns Folgendes. Hallo liebe Ufuk, am Donnerstag habe ich wieder den Hörerbriefkasten gehört und bei der Post sagtest du ja, dass man dich manchmal wegen des Vornamens auch als Herr anspricht. Es gibt aber noch viel lustigere Fälle mit Namen und dabei ist nicht immer nur der Vorname im Spiel. Zwei Geschichten mit meinem Namen habe ich auch mehrfach erlebt. Die erste kam durch die Radiokollegen von Radio Nederland. Damals sendeten die ja noch auf Mittelwelle und ich habe häufig zwischen 23 und Mitternacht gehört und Empfangsberichte geschrieben. Grund war, dass die Niederländer immer um Mitternacht die niederländische Nationalhymne spielen und davor Gute Nacht, Freunde von Inga und Wolf. Jedenfalls schrieb ich Empfangsberichte und auf dem Briefumschlag stand regelmäßig Frau Nokluri Streicher. Ich habe die Kollegen darauf hingewiesen, sie haben es nie hinbekommen, nicht mal aus der Frau einen Herr zu machen. Die zweite Geschichte fand in der Kauhalle statt. Ich war damals Lehrling und hatte gerade angefangen. Die erste Woche hatte eine Kollegin, die Frau Montag, Urlaub. Als sie dann zurück aus dem Urlaub war, ging es dann los. Der Chef meinte, sie solle mich ausrufen und ich ihr in ihrer Abteilung Molkereiprodukte helfen. Also rief sie mich aus. Leider hatte sie meinen Namen nicht richtig verstanden. Über den Lautsprecher hieß es dann, Herr Stricher, zur Molkereiabteilung bitte. Wir haben dann hinter den Kulissen darüber gelacht. Kaum zu glauben, dass das jetzt 32 Jahre her ist. Leo war am Sonntag wieder kuschelbedürftig, er hatte mich fast erdrückt und wir haben wieder gelacht. Ich habe Country-Musik gehört, die mag er anscheinend nicht so sehr. Er meinte, es gibt doch bessere Musik. Dann hat er seine Musik angemacht, also ehrlich, da ist dann eine Verdauungsstörung, sowas wie ein Nummer-1-Hit. Im Augenblick läuft ja noch die Fuchskartenserie, aber so langsam habe ich Ideen für eine Kartenserie in 2027. Geplant ist eine Serie von 12 Karten, deren Motive dann immer am ersten Samstag im Monat verschickt werden. Geplantes Oberthema beinhaltet wieder die Fuchsfamilie. Die vier sind dann in verschiedenen Ländern zu sehen. Der Claw, die Bilder sehen aus wie Gemälde. Und noch interessanter, die Gemälde sehen so aus, als hätten sie Van Gogh, Rembrandt, Da Vinci gemalt. Aber es gibt auch weitere Motive in der Serie. Ein Motiv zeigt die Familie in Spanien, gemalt, als hätte es der Maler Diego Velázquez gemalt. Ein Motiv ist in Israel gemalt, wie von einem israelischen Künstler. Auch gibt es ein Bild aus der Troja in Türkei. Als Vorbild diente hier Nedim Sönmez. Dann gibt es weitere Motive aus Polen, Japan oder aus dem Heimatlandes meines Vaters Tunesien. Ich schicke dir im Anhang mal die ersten Vorentwürfe, die allerdings noch nicht fertig sind. Es sind halt nur erste Entwürfe. Dazu schicke ich dir eine Karte von mir erstellt und eine Karte, die Leo erstellt hat. Liebe Grüße. Lieber Nuri Streichert, schön, dass du Zeit finden konntest und uns eingeschaltet hast. Ich meine natürlich die Briefkastensendung. Danke auch für die schönen Geschichten zu deinem Namen. Ja gut, Nuri ist kein deutscher Name, daher kann man ihn falsch aussprechen, wie es bei mir der Fall war in Deutschland. Aber Streichert als Streicher zu sagen oder gar als Stricher, du hast sicherlich viel gelacht. Du hast ja Humor. Das ist natürlich anders, wenn einer das absichtlich macht. Als ich an einem Fortbildungskurs der Deutschen Welle teilnahm, vor vielen, vielen Jahren, war ich sehr überrascht, als die Sekretärinnen des Deutsche Welle-Intendanten meinen Namen richtig aussprechen konnten, obwohl sie meinen Namen nur einmal gehört hatten. Toll, so müssen die Mitarbeiter eines Intendanten sein. Wie schon gesagt, ich habe Probleme mit Namen von chinesischen Politikern oder Ortsnamen. Als ich im Monitoring Service arbeitete, so musste ich jedes Mal einen Kollegen von der chinesischen Redaktion um Hilfe bitten, damit ich den Ortsnamen oder den Namen einer Person richtig schreiben konnte. Lieber Nuri, ich finde es richtig toll, dass du immer schöne Zeiten mit Leo verbringen kannst. Du nimmst nicht den Platz seines Vaters ein, aber du vertrittst als der Bruder seine Mutter Bianca. Lieber Nuri, deine EQSL-Ideen sind immer wieder spitze. Der Entwurf auf der Grundlage der Werke von Nedim Sönmez finde ich super. Richtig orientalisch oder osmanisch oder türkisch. Nedim Sönmez, 1957 in Hafsa, geboren, ist ein deutsch-türkischer Künstler,
Buntpapier-Experten

Kunstexperte und Museumsgründer. Er wurde als Vertreter der türkischen Marmorierkunst, Ebru genannt, international bekannt, befasst sich intensiv mit der Geschichte des Buntpapiers und gründete in İzmir an der Ege Universität ein Museum für Papier- und Buchkunst. Sönmez wurde 1972 bis 1975 zum Grundschullehrer ausgebildet. Es folgte ein Zweitstudium an der Fakultät für Betriebswirtschaftslehre der Universität Istanbul. Er lernte 1979 bei einem Studienaufenthalt in Warschau seine spätere Frau Yvonne Jäckler kennen. Hoffentlich habe ich den Namen richtig ausgesprochen. Sönmez kam 1980 nach Konstanz und 1985 nach Tübingen. Er befasste sich intensiv mit der türkischen Marmoriertechnik und stellte seit 1982 aus. Es folgte eine intensive Phase der Zusammenarbeit mit Yvonne Jäckler Sönmez. 25 Jahre lang lebte er als Marmorierkünstler in der Bundesrepublik Deutschland. Während dieser Zeit stellte er seine Arbeiten im Rahmen von 80 Einzelausstellungen weltweit in renommierten Museen und Galerien aus. Dann kehrte Sönmez in die Türkei zurück. In İzmir konnte er an der Ege Universität den lange gehegten Plan eines ersten türkischen Museums für Papier- und Buchkunst umsetzen, in das er zum größten Teil Objekte seiner persönlichen Sammlung einbrachte. Dort setzt Sönmez als Koordinator des Museums seine Forschungsaktivitäten und seine künstlerische Tätigkeit fort. Als Künstler befasst sich Sönmez intensiv mit der türkischen Ebru-Technik des Marmorierens und den spezifischen Motiven, die in der osmanischen Zeit entstanden sind. Dabei interessiert er sich unter anderem für eine spezielle Form der Schablonentechnik, Akase, die im 16. Jahrhundert in Istanbul entwickelt wurde. Motive der osmanischen Kalligraphie werden als Schablone geschnitten und auf den marmorierten Grund aufgelegt, bevor die Farben mit einem Papier abgehoben werden. Der Schriftzug besteht dann als helle Aussparung in der marmorierten Fläche. Mit seinem außergewöhnlichen und einzigartigen Stil konnte er die bislang geläufige Motivik von Blumen, Texturen und Mustern erweitern und individuelle Bildmotive erschaffen. Besondere Beachtung finden seine in Ebru-Technik realisierten visionären Landschaften und Unterwasserwelten, die in besonderer Weise für seine künstlerische Eigenständigkeit charakteristisch sind. Seine Buntpapierarbeiten sind in den großen europäischen und nordamerikanischen Buntpapiersammlungen und Kunstbibliotheken vertreten. Als Historiker des Buntpapiers befasst sich Sönmez intensiv mit den Ursprüngen verschiedener Buntpapiertechniken und den Wechselwirkungen zwischen der osmanischen Welt und vor allem dem deutschsprachigen Kulturraum, wo man seit dem späten 16. Jahrhundert unter anderem bei Stammbüchern ein großes Interesse für türkisches Papier konstatieren kann. Durch zahlreiche Bücher, Artikel und Vorträge brachte er seine Forschungsarbeiten über die Marmoriertechnik und die Geschichte des Ebru einem großen Publikum nahe. Ich wünsche dir alles Gute und viel Spaß mit unseren Sendungen. Liebe Grüße an deine Lieben und nach Hildesheim und bleib gesund, lieber Nuri Streichert. Liebe Hörerfamilie der deutschen Redaktion, jetzt geht es nach Hameln weiter. Hier besuchen wir unseren lieben Freund Maximilian Schenk. Unser lieber Freund hat uns 18 Empfangsberichte zu unseren Mittags- und Abendsendungen im Mai geschickt. Und er schreibt uns, wertes Team von Radio Bukarest, aber gemeint sind wir wahrscheinlich die Stimme Türkis natürlich. Denn die Frequenzen sind 15.350 und 9.840. Das sind unsere Frequenzen, eindeutig. Nach langer Pause sende ich Ihnen einen Empfangsbericht in einer anderen üblichen Form. Zurzeit höre ich verschiedene Sender zwecks Information ab. Ich sammle keine QSL-Karten. Allerdings wäre ich dankbar, wenn ich einen Sendeplan erhielte. Ist Radio Türkiye auch im Internet vertreten? Mit freundlichen Grüßen aus Hameln, Maximilian Schenk. Lieber Maximilian Schenk, Sie haben uns tatsächlich eine lange Zeit nicht geschrieben. Was haben Sie in dieser Zeit so alles gemacht? Hatten Sie andere Hobbys? Waren Sie verreist oder haben Sie studiert oder haben Sie eine neue Arbeitsstelle? Ich hoffe, Sie hatten in dieser Zeit keine Gesundheitsprobleme

andere Probleme. Die RTE hat eine deutschsprachige Webseite, also im Internet, aber diese Seite wird nicht von uns, der deutschen Redaktion, das heißt, wir sind nicht im Internet gestaltet, leider. Ihre Simpo-Werte sind gut, ich hoffe, das bleibt so im Sommer. Die Hörerbetreuung hat ihre Empfangsberichte mit schönen QSL-Karten bestätigt, auch wenn sie kein QSL-Kartensammler sind. Ich hoffe, dass die Motive Ihnen trotzdem gefallen. Ich wünsche Ihnen alles Gute und viel Spaß mit unseren Sendungen. Liebe Grüße nach Hameln und bleiben Sie gesund, lieber Maximilian Schenk. Meine lieben Freunde, über den nächsten Brief habe ich mich natürlich wieder sehr gefreut, denn den hat uns unsere liebe Freundin Martina Pohl aus Überlingen geschickt. Sie hat uns ihren Juni-Empfangsbericht geschickt. Sie empfing am 22.06. unsere Mittagssendung mit einem Texon PL 660 mit eingebauter Teleskopantenne mit Simpo 545444. Ihre technischen Bemerkungen sind, kleinere Störsignale machen sich bemerkbar, ansonsten gutes Signal. Die liebe Martina Pohl schreibt uns, liebe Redaktion von TRT, die WM ist im vollen Gange. Bis jetzt habe ich mir ein paar Spiele angesehen. Beim größten Megaturnier aller Zeiten bleibt es spannend, wer am Ende für sich den Weltmeistertitel holen kann. Jetzt stehen erst einmal die 32 Mannschaften fest, die es ins erste WM-16-Finale geschafft haben. Liebe Ufuk, du hast in der Briefkastensendung erwähnt, dass du wieder einmal deine Geburtsstadt Gaziantep besucht hast. Ich habe mir daraufhin eine Beschreibung und Bilder der Altstadt angesehen, ebenso von der Umgebung. Ja, ich bin beeindruckt, was es alles zu sehen gibt und die Küche an kulinarischen Köstlichkeiten anbietet. Vielleicht ist ja auch auf einer der nächsten QSL-Karten die mächtige Festung von Gaziantep abgebildet. Viele herzliche Grüße, eure Hörerfreundin Martina. Liebe Martina Pohl, vielen Dank für deinen Empfangsbericht, den wir mit unserer Juni-QSL-Karte bestätigen. Die WM ist für Türkei Geschichte, bereits nach zwei Spielen ausgeschieden. Die Fußballspieler sind nirgendwo zu sehen. Mein Favorit war Deutschland, aber auch Deutschland ist ausgeschieden. Wer ist dein Favorit jetzt, liebe Martina? Liebe Martina, liebe Freunde, mein kurzer Aufenthalt in Gaziantep, meiner Geburtsstadt, war wirklich sehr schön. Vor allem das Treffen mit Verwandten und Freunden war unbeschreiblich schön. Meine Schwester und mein Neffe haben auch die Altstadt besucht und auch das Geburtshaus von mir und meiner Schwester. Ich bin durch die engen Gassen gegangen, so als wäre ich ein kleines Mädchen. Auch unsere Grundschule und unser Gymnasium, alles sehr schön. Auch mein Neffe Ono war begeistert. Denn in Gaziantep ist die Atmosphäre ganz anders. Die Altstadt, die Geschäfte, die Restaurants und auch die Gastfreundlichkeit sind einmalig, wirklich. Die Küche ist sehr schmackhaft, sowohl Fleischgerichte als auch Gemüsegerichte. Und die Süßspeisen erstmal, lecker. Ich wäre ja noch länger geblieben. Aber das Flugzeug, das rief. Meine Geschwister und ich haben beschlossen, so bald wie möglich alle zusammen, also mit Kind und Kegel, nach Gaziantep zu reisen. Wer aus der Hörerfamilie kommt mit? Na, jeder ist herzlich eingeladen. Ich wünsche dir alles Gute und viel Spaß mit unseren Sendungen. Liebe Grüße an deine Lieben und nach Überlingen und bleib gesund, liebe Martina Pohl. Liebe Hörerfamilie der deutschen Redaktion, wir sind jetzt in Gera und ja, richtig, besuchen unseren lieben Freund Michael Lindner. Unser lieber Freund hat uns seinen Mai-Empfangsbericht geschickt. Er empfing unsere Abendsendung am 24. Mai mit Simpo 45444. Sein Empfänger ist ein Sangean ATS 818 ACS mit 60 cm Teleskopantenne. Nachdem der liebe Michael Lindner sich zum Wetter und Hitze geäußert hat, schreibt er uns: Liebe Ufuk, nun möchte ich das Thema wechseln und zum Hörerbriefkasten vom 21. Mai übergehen. Es war ja mal eine Sendung ohne Hörerbriefe. Stattdessen war ein Interview mit Hörerfreund Manfred Korn aus Stuttgart zu hören. Natürlich hörte ich aufmerksam zu und freute mich, dass Manfred
Korn über die Bedeutung der Kurzwelle in Zeiten von Internet und Co. sprach. Ich kann mich seiner Meinung anschließen, dass trotz der modernen Medien die Kurzwelle Zukunft hat und zumindest die nächsten Jahre nicht zu Grabe getragen wird. Die Kurzwelle ist ein stabiles und zuverlässiges Medium, um auch in Katastrophensituationen Menschen zu erreichen, wo schon längst aus technischen Gründen digitale Medien nicht mehr nutzbar sind. Gut, ich möchte darauf nicht näher eingehen, da über dieses Thema schon oft genug debattiert wurde. In der heutigen Beilage findest du gleich zwei kleine Erinnerungen an die ehemalige DDR, in der ich groß geworden bin. Wenn man sich das heute anschaut und durchliest, dann klopft die Nostalgie plötzlich ganz laut an die Tür. Keine Sorge, ich möchte die Zeit ganz bestimmt nicht zurückdrehen, aber man muss ehrlich sein. Einige Errungenschaften von damals würden sich im heutigen Alltag gar nicht schlecht machen. Trotz aller Einfachheit war damals für die wichtigsten Grundbedürfnisse gesorgt. Wohnung, Arbeit und ein halbwegs sorgenfreies Leben gehörten praktisch zur Grundausstattung. Schwierigkeiten bekam man eigentlich erst dann, wenn man die politische Führung etwas zu laut kritisierte. Aber wenn ich mich heute so umschaue, scheint sich daran weltweit nicht allzu viel geändert zu haben. So, das war's wieder einmal aus dem tropisch heißen Gera. Bleib gesund, liebe Ufuk, und hab weiterhin viel Freude mit deinen treuen Hörerfreunden. Und falls die Temperaturen noch weiter steigen, sende ich den nächsten Brief aus dem Kühlschrank. Lieber Michael Lindner, ja, die Hitze in Europa und auch in Deutschland hört sich wirklich sehr schlimm an. Über 40 Grad Celsius, das kann man ja gar nicht aushalten. Auch in Ankara ist es richtig heiß geworden. Wenn man bei der Hitze arbeiten muss, ist es unerträglich. Aber wenn man zu Hause ist, dann ist es besser. Man kann ja, wenn es nicht mehr zu ertragen ist, duschen. Bei uns gibt es nämlich in den Büros, außer den Funktionären, keine Klimaanlage. Lieber Michael, unser lieber Freund Manfred Korn ist ein begeisterter Kurzwellenhörer, der sich für den Erhalt der Kurzwelle einsetzt. Manfred ist der Bedeutung der Kurzwelle bewusst, daher unternimmt er auch immer wieder bei Radiostationen und Politikern etwas. Er schreibt zum Beispiel, um auf die Bedeutung der Kurzwelle aufmerksam zu machen. Er reist auch gerne, um Land und Leute außerhalb von Deutschland kennenzulernen. Gut, dass er auch nach Ankara gekommen ist. Ich habe ein liebes Mitglied unserer Hörerfamilie und einen aktiven Kurzwellenhörer kennengelernt. Ich bin sehr glücklich darüber. Lieber Michael, vielen Dank für die Speisekarte bzw. Mitropa-Tageskarte. Interessant, die ukrainische Soljanka mit Brötchen. Was ist das, lieber Michael? Du kennst dich da sicherlich aus. Auch die gute alte DDR-Mark, 1948 bis 1990, sehr interessant. DDR-Mark, das war noch harte Währung. Dann bedanke ich mich auch sehr für die Briefmarke UNESCO-Welterbe Höhlen- und Eiszeitkunst der Schwäbischen Alb. Ich wünsche dir alles Gute und viel Spaß mit unseren Sendungen. Liebe Grüße nach Gera und bleib gesund, lieber Michael Lindner. Meine lieben Freunde, wir haben vorhin über Manfred Korn in Stuttgart gesprochen. Da passt es natürlich, dass wir auch ihn besuchen in Stuttgart. Der liebe Manfred Korn schreibt uns folgendes. Sevgili Ufuk Merhaba. Nun habe ich wieder etwas Türkisch gelernt. Wie ist das mit dem anderen Wort Sevgilim? Ist das eher eine intimere Bezeichnung? Bei uns ist eine unglaubliche Hitze. Es ist ein Rekord für Deutschland von über 41 Grad Celsius gemessen worden. Bei uns im Garten waren es über 35,7 Grad Celsius und im Haus 28,7. Nachts kann man nicht lüften, weil die Temperaturen nicht weit absinken und höchstens 25 Grad Celsius erreichen. Ich versuche mit Ayran etwas dagegen zu tun, der ein tolles Erfrischungsgetränk ist, das ja auch Salz enthält, was man beim Schwitzen braucht. Dazu passt auch ein Simit, das es bei unserem Balkanbäcker gibt. Wir haben hier eine Hütte mit dem Namen Verteiler, in dem Lebensmittel, die nicht mehr verkauft werden dürften, zum Mitnehmen zu finden sind. Dort hat es vor kurzem eine merkwürdige Sache gegeben, und zwar Kadayıf. Kennst du das? Was kann man damit machen? Ansonsten gibt es bei uns am Samstag einen Markt, auf dem ich vieles kaufe und die Leute schon lange kenne. Man kann Mitbürger treffen und Informationen austauschen. Auch Männer reden viel. Lediglich die Wespen, von denen wir eine kleine Gruppe im Gartenhaus haben, gefällt die Hitze. Die Wespen sind friedlich,
denn es sind Feldwespen, die nicht gefährlich werden. Soweit mal ein paar Nachrichten. Im Rundfunk habe ich eine tolle Sendung gefunden, die sich mit den Kindern von ausländischen Mitbürgern befasst. Unser neuer Ministerpräsident CÖ, ich schreibe das nicht aus, da vielleicht ein Spamfilter bei euch anspricht, wird ausführlich erwähnt. Ich denke, die Sendung ist für dich interessant. Ausländerkinder in der Bundesrepublik, die vergessene Generation 0. https://www.deutschlandfunkkultur.de/Ausländerkinder-in-den-Bundesrepublik, die vergessene Generation. Übrigens war deine Aussage, dass unser Treffen ein Highlight für dich war, toll. Mir geht es genauso. Mein großer Wunsch war es, dich persönlich kennenzulernen, und ich habe bei meiner Frau einiges an Überzeugung leisten müssen, da sie von einer Reise nach Türkei aus den bekannten Gründen nicht begeistert war. Für mich war jedoch wichtig, ein Treffen zu erreichen, und ich habe es keine Minute bereut. Freundschaften sind wichtiger als alles andere. Vorurteile und Tabus gibt es genügend, und davon lasse ich mich nicht beeindrucken. Das Interessante ist, dass man, wenn man in einem anderen Land ist, meint, man ist immer noch in der großen menschlichen Gesellschaft und unter vertrauten Leuten und nicht unter Fremden. Ich habe mich überall in Türkei wohlgefühlt, war neugierig und zufrieden. Manche sagen, wie schaffst du das in einem fremden Land? Das Land mag fremd sein, aber hier sind alle Menschen, oder? Und warum sollte ich Angst haben? Klar, das gilt nicht für Länder, in denen Krieg herrscht. Viele liebe Grüße aus Möhringen, dein Manfred mit freundlichem Gruß. Lieber Manfred, also Sevgili bedeutet Liebe oder Lieber. Sevgilim bedeutet mein Liebling. Also Ayran ist sehr erfrischend bei der Hitze, oder einfach schwarzen Tee trinken, das hilft auch. Aber die Hitzewelle in Deutschland ist wirklich erschreckend. Lieber Manfred, Kadayıf bzw. Tel Kadayıf wird im deutschsprachigen Raum als Engelshaar bezeichnet. Tel Kadayıf wird hergestellt, indem ein flüssiger Teig aus Mehl, Wasser und einer kleinen Menge Salz durch ein Gefäß mit feinen Öffnungen auf eine heiße Metallplatte oder Pfanne gegossen wird, so dass sich feine fadenförmige Teigstränge bilden. Diese feinen Teigfäden werden anschließend in der Regel mit Walnüssen oder Pistazien gefüllt, in Butter goldbraun gebraten und schließlich mit Zuckersirup übergossen, wodurch das bekannte Dessert entsteht. Ich muss hier noch etwas ergänzen, denn aus Tel Kadayıf wird auch Künefe hergestellt, lieber Manfred. Statt Walnüsse oder Pistazien kommt Käse aus Hatay als Füllung. Ich mag persönlich Künefe mehr als Kadayıf. Im Internet gibt es übrigens viele Rezepte, was man alles mit Kadayıf zubereiten kann. Lieber Manfred, ja, natürlich sind Freundschaften wichtig, und wenn man voneinander etwas lernen kann, das ist schön. Wenn man Mut zeigt, fremde Menschen und fremde Länder und Kulturen kennenzulernen, so kann man auch vieles Neues lernen. Lieber Manfred, ich habe die Sendung über Ausländerkinder mir angehört. Auch ich war mit meiner Familie in den 70er Jahren in Deutschland. Wir wurden fast überall damals freundlich aufgenommen. Ich erinnere mich gerne an meine Kindheit in Deutschland, meine Freundinnen, ihre Familien, meine Klassenkameraden, meine Lehrer und unsere Nachbarn. Meine Geschwister und ich unterhalten uns oft und gerne über unsere Kindheit in Deutschland. In der Sendung gab es vieles, was mir bekannt ist. Ich danke dir für diesen Link. Ich wünsche dir alles Gute und viel Spaß mit unseren Sendungen. Liebe Grüße an deine Lieben und nach Möhringen, und bleib gesund, lieber Manfred Korn. Liebe Freunde der deutschen Redaktion, wir sind jetzt in Häusern, und hier besuchen wir unseren lieben Freund Christoph Paustian mit Balu. Der liebe Christoph Paustian schreibt uns: Hallo liebe Ufuk, nachfolgend erhältst du von mir heute den monatlichen Empfangsbericht für Juni 2026. Ich verfolgte das deutsche TRT-Programm am 4.6. in der Zeit von 11.30 Uhr bis 12.30 Uhr UTC auf 15.350 kHz mit einem Auvisio Weltempfänger analog. Die Simpo-Werte sind bei 44344. Über eine neue QSL-Karte würde ich mich wieder sehr freuen. Hörenswert neben den Nachrichten war natürlich die beliebte Briefkastensendung. Vielen Dank auch für das Verlesen meiner beiden Briefe in der Briefkastensendung vom 28. Mai bzw. 31. Mai 26. Derzeit habe ich Urlaub, aber eher Regenwetter statt Sonnenschein. Dafür
war ich am 2. Juni zu einem Ausflug nach Freiburg im Breisgau unterwegs. Sie bitte auch beigelegte Ansichtskarte. Balu brachte vermutlich kürzlich ein Eichhörnchen um. Es lag tot in der Nähe vom Komposthaufen im Garten. Katzen sind eben Raubtiere. So viel für heute. Verbleibe bei wechselhaftem Wetter mit freundlichen Grüßen aus Häusern im Südschwarzwald. Wie immer dein Hörer Christoph Paustian. Lieber Christoph Paustian, vielen Dank für deinen Empfangsbericht, den wir mit unserer Juni-QSL-Karte bestätigen. Ich hoffe, trotz des Regenwetters hast du einen schönen, angenehmen, erholsamen Urlaub in Freiburg erlebt. Vielen Dank für die schöne Ansichtskarte. Ja, Balu ist wohl zu einem großen Jäger geworden. Natürlich, Katzen sind Raubtiere. Die Aufkleber auf dem Briefumschlag und auf dem Briefpapier finde ich super. Die Figuren laden zu einem schönen Urlaub ein. Vor allem der Igel auf dem Liegestuhl. So ein sympathischer Igel. Ich wünsche dir alles Gute und viel Spaß mit unseren Sendungen. Liebe Grüße nach Häusern und bleib gesund, lieber Christoph Paustian. Liebe Freunde der deutschen Redaktion, heute wollen wir auch unseren lieben Freund Thomas Becker in Bonn besuchen. Unser lieber Freund hat uns seinen Juni-Empfangsbericht geschickt. Er empfing am 1. Juli unsere Mittagssendung mit SIMPO 45444. Sein Empfänger ist ein Grundig-Satellit 300 mit Teleskopantenne. Auf der Rückseite einer wirklich schönen Postkarte schreibt er uns: Liebe UFUG, natürlich habe ich am 21. Mai das schöne Interview von dir mit Manfred Korn gehört, habe es vorher verpasst. Es freut mich, wie TRT seine Hörer gerne im Funkhaus willkommen heißt. Danke für sehr schöne QSL-Karte von April, Amasya Kessel. Einfach sehr schön. Jetzt habe ich noch eine Frage. Welche Sendereien im deutschen Programm von TRT sind von der deutschen Redaktion alleine gemacht, wie zum Beispiel unser Briefkasten? Empfangsbericht liegt bei. Alles Gute nach Ankara. Lieber Thomas Becker, vielen Dank für deinen Empfangsbericht, den wir mit unserer Juni-QSL-Karte bestätigen. Hoffentlich gefällt dir auch diese QSL-Karte. Es freut mich sehr, dass du das schöne Interview mit unserem lieben Freund Manfred Korn doch noch hören konntest. Es wäre schade gewesen, wenn du das Interview verpasst hättest. Denn Manfred Korn hat vieles zu sagen in Bezug auf Kurzwelle. Auf der Postkarte ist das Gemälde The Garden at Storehead, Wasserfarbe auf Papier Storehead, Wiltshire aus dem 18. Jahrhundert zu sehen. Hat mir sehr gefallen. Vielen Dank. Und die Briefmarke Junge Wildtiere Lux ist wirklich sehr schön. Schaut doch dieser kleine Lux direkt uns in die Augen. Toll. Nun zu deiner Frage. Außer der Briefkastensendung produziert die deutsche Redaktion nichts. Wir übersetzen meistens die Programme. Meine lieben Freunde, jetzt kommen Ihre Briefe in Kurzform. Peter Richard Basum, Merhaba, nichts ist langweiliger als ein Interview im Radio oder im TV. Leider ist es so, 73 Selamlar. Bernd Seiser Ottenau, Merhaba, liebe UFUG, auch heute sende ich euch wieder meinen Empfangsbericht zu. Empfänger Grundig-Satellit 700 mit Teleskopantenne. Am 25. Juni hörte ich die deutschsprachige Sendung von 11.30 Uhr bis 12.30 Uhr UTC auf 15.350 kHz mit SIMPO 44343. Vielen Dank für die lobenden Worte und die Geburtstagsgrüße an Andreas Israel Lüdecke, den ich gerne im nächsten TRT-Briefkasten grüßen möchte. Herzliche Grüße und beste Wünsche aus dem mit heute 38 Grad sommerlichen Ottenau, Bernd. Christoph Thomas, Haresle, liebe Freundin Ankara, liebe Frau Dr. Fugetschem, hier kommt mein aktueller Empfangsbericht für den Monat Juni. Empfangsbericht 4.6. 11.30 Uhr UTC, SIMPO 44343. Bemerkungen, starkes Signal, kaum Interferenzen, deutliche Geräusche, etwas Fading. Empfänger Texon S 2000 mit Präselektor MFJ 1045 SC Langdraht, ca. 8 Meter. Heute füge ich wieder eine Postkarte von der Nordseeinsel Föhr bei, die ein Gemälde von Max Liebermann wiedergibt. Ganz herzlichen Dank für Ihre Sendungen und besonders den immer liebevoll gestalteten Hörerbriefkasten. Lieber Christoph Thomas, vielen Dank für die Postkarte am Strand von Nordvik von Max Liebermann. Hat mir wirklich sehr gefallen. Ein lieber Gruß geht diese Woche an unseren lieben Freund Alfred Albrecht nach Emmendingen. Unser lieber Freund hat uns 3 Empfangsberichte geschickt, unsere Mittagssendung am 30. April und unsere Abendsendung am 25. Juni, Empfänger mit SIMPO 34222 und unsere Abendsendung am 11. Juni mit SIMPO 5x4. Er empfängt uns mit einem Codosum DX286 mit Teleskopantenne.
Noch ein lieber Gruß geht an unseren lieben Freund Marcel Gogolin in Mainz. Unser lieber Freund hat uns seine Empfangsberichte zu unserer Mittagssendung im Juli und August 2025.

Merhaba, liebe Zuhörerinnen und Zuhörer. Wir begrüßen Sie zu unserer neuen Sendereihe Palästinas Novum und Mysterium. Wenn wir eine Landkarte betrachten, hinterfragen wir selten die Namen, die sich auf der Karte befinden. Auf den Landkarten befinden sich die Namen von Bergen, Flüssen, Städten oder Ländern und es scheint uns, als seien diese Namen schon immer da gewesen. Doch jeder Name hat seine eigene Geschichte. Manche tauchen über Nacht durch den Erlass eines Herrschers auf, manche tragen die Erinnerung eines Volkes in sich, das einst in diesen Territorien lebte, und manche wurden über Jahrtausende von Generation zu Generation, von Karte zu Karte übertragen. Die Geschichte, der wir heute nachgehen werden, ist dieselbe. Die Geschichte besteht aus einem einzigen Wort, und zwar Palästina. Wann und wo tauchte dieser Name zum ersten Mal auf? Wer hat ihn als erstes erwähnt? Wer hat ihn als erstes niedergeschrieben? Und warum ist er seit so vielen Jahrhunderten nicht von den Landkarten verschwunden? Die zentrale Frage lautet eigentlich, wie viele verschiedene Namen kann ein Stück Land im Laufe der Geschichte tragen? In diesem Programm geht es nicht nur darum, die großen historischen Ereignisse nachzuerzählen. Wir konzentrieren uns vielmehr auf Details und kleine Hinweise, die übersehen werden. Wir studieren alte Karten und lesen in Stein gemeißelte Inschriften. Wir spüren vergessene Sprachen nach und erkunden antike Städte, die unter der Erde verborgen sind. Wir besuchen historische Häfen und wandern auf alten Karawanenrouten. Denn manchmal verbergen sich die interessantesten Geschichten in Dingen, die jeder zu kennen glaubt. Und unsere erste Station auf dieser Reise ist Palästina. Es ist wichtig zu wissen, dass der Name Palästina, wie wir ihn heute verwenden, nicht erst in junger Zeit entstanden ist, wie oft angenommen wird. Die Herkunft dieses Wortes lässt sich etwa 3000 Jahre zurückverfolgen. Forscher stießen in Hieroglypheninschriften an Tempelwänden in Ägypten auf das Wort Peleset. Historiker bringen diesen Namen mit einem der sogenannten Seevölker in Verbindung, die das Mittelmeer überquerten und sich an diesen Küsten niederließen. Laut vielen Experten beginnt die Geschichte des Namens Palästina genau hier an diesen Küsten. Die Sachlage ist jedoch etwas komplexer, denn diese Territorien waren schon lange bekannt, bevor sie auf Landkarten als Palästina verzeichnet wurden. Einst hießen sie Kanaan. In anderen Epochen tauchte auf verschiedenen Tontafeln der Name Amurru auf. Händler, die durch die Regionen reisten, verwendeten unterschiedliche Namen und benachbarte Königreiche verwendeten in ihren Aufzeichnungen verschiedene Bezeichnungen. Mit dem Wechsel der Reiche veränderten sich auch die Grenzen und Landkarten. Doch die Geografie selbst blieb dieselbe. Dieser schmale Landstreifen an der Ostküste des Mittelmeeres ist seit tausenden Jahren einer der verkehrsreichsten Verkehrsknotenpunkte der Welt geblieben. Jahrhunderte später entstand das Römische Reich. Rom war nicht nur eine Militärmacht, die Städte und Straßen baute, es benannte die eroberten Gebiete um. Und manchmal überdauerte ein Name Armeen. Im 2. Jahrhundert nach Christus taucht in römischen Aufzeichnungen ein neuer Name auf, Syria Palästina. Dieser Name fand schließlich Verwendung in offiziellen Dokumenten, wurde auf Karten verzeichnet und in Geographiebücher aufgenommen. Selbst nach dem Fall von Rom blieb er in diesen Gebieten über Jahrhunderte in Erinnerung. Das Interessanteste daran ist, viele Länder- oder Städtenamen, die wir heute verwenden, haben sich im Laufe der Geschichte unzählige Male verändert, sind in Vergessenheit geraten oder wurden abgewandelt. Doch der Name

0: Palästina, obwohl er in verschiedenen Sprachen unterschiedlich ausgesprochen wird, hat es irgendwie geschafft, seine 3000-jährige Reise fortzusetzen. Er hat bis heute als Name, als geografische Bezeichnung und als Teil des kollektiven Gedächtnisses überlebt. In den nächsten Folgen werden wir gemeinsam verschiedene Schichten dieses Gedächtnisses erkunden. Wir reisen nach Jericho im heutigen Jordanien, einer der ältesten Städte der Welt. Wir erforschen verlorene Alphabete und steigen hinab in die geheimen Tunnel unter Jerusalem. Wir werden Gelehrte treffen, die dem Himmel beobachteten und im Schatten jahrtausendalter Olivenbäume ruhen. Doch jede Reise hat einen Anfang. Unser Anfang ist die Frage, die wir heute hinterlassen. Wie lange kann ein Name die Seele eines Landes bewahren? In der nächsten Folge werden wir den ersten Sprachen Gehör schenken, die in diesen Territorien erklangen. Wir sprechen über Kanaanisch, Aramäisch und die Geschichte jener alten, als verloren geglaubten Alphabete. Meine Damen und Herren, soweit für heute. Bis zum nächsten Mal sagen wir auf Wiederhören.
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Liebe Freunde der Stimme von Türkei in Nah und Fern, mit einem herzlichen Merhaba und Hallo heiße ich Sie alle willkommen zur Briefkastensendung der deutschen Redaktion. Am Mikrofon begrüßt Sie Ufuk Geçim. Liebe Freunde, ich hoffe, Ihnen allen geht es gut und auch der Empfang ist störungsfrei. Das Wetter in Ankara. Noch vor etwa 14 Tagen hatten wir Temperaturen um 25 Grad Celsius. Doch seit zwei Wochen haben wir höhere Temperaturen, liebe Freunde. Heute ist es 31 Grad Celsius warm tagsüber und 16 Grad Celsius in der Nacht. Die Tageshöchsttemperaturen liegen in der Woche zwischen 35 und 31 und nachts liegen die Temperaturen zwischen 11 und 18 Grad Celsius. Ich hoffe, Sie haben schönes Wetter mit angenehmen Temperaturen, liebe Freunde. Liebe Hörerfreunde der deutschen Redaktion, auch diese Woche will ich den Hinweis von unserem lieben Freund Bernd Seiser auf die Hörerclub-Unterhaltung vorlesen. Er schreibt uns, hinweisen möchte ich schon jetzt auf unsere nächste Teams-Hörerclub-Unterhaltung am Samstag, 11. Juli ab 18 Uhr UTC. Spätere Zuschaltung bis zum Fußball-WM-Spiel um 21 Uhr UTC sollte möglich sein. Liebe Hörerfamilie der deutschen Redaktion, unseren Briefkasten öffnen wir heute in Wilhelmshaven mit unserem lieben Freund Hans-Jörg Sondermann. Wir trinken unseren Tee oder Kaffee mit ihm oder wer mag, kann auch gerne einen leckeren Eis haben. Vielleicht hat der liebe Hans-Jörg Sondermann auch einen leckeren Kuchen für uns. Lassen wir uns überraschen. Unser lieber Freund schreibt uns die folgenden Zeilen. Liebe Frau Dr. Ufuk Geçim, ich bin zurzeit ein klein wenig traurig. Mein zweiter Lieblingsnachrichtensender BBC Radio 4 World stellt am 27. diesen Monats um 2 Uhr UTC seinen Dienst auf der Langewelle 198 kHz ein. Ein Sender, der all die vielen Jahre zu jeder Zeit rund um die Uhr an meinem Wohnort deutlich aufzunehmen war, mir wertvolle, oft sehr aktuelle Weltnachrichten in erstklassigem Englisch bescherte. Ich benutzte ihn tagsüber über Jahre nicht nur als Englischunterricht, er bildete auch meinen Lückenfüller zwischen den Kurzwellenübertragungen. Heute ermöglicht mir die Abschaltung sämtlicher deutschen Mittelwellensender vor Ort nachts fast weltweit DX-Mittelwellensender in einer vorher nie erlebten Vielfalt und Qualität zu hören. So schließt sich für mich der Kreis, denn angefangen mit dem Radiohören habe ich mit einem kleinen Mittelwellenempfänger mit Klingeldrahtantenne bevorzugt auf 1439 bzw. 40 kHz Radio Luxemburg. UKW, Kurzwelle-Radios gab es dann etwas später, die ersten HiFi-Anlagen folgten, mehrere DAB bzw. DAB Plus Geräte und Internetradios runden heute mein ach so langweiliges Hobby, Radiohören auf allen Wellen, lokal und weltweit ab. Mit lieben Grüßen Hans-Jörg Sondermann. Lieber Hans-Jörg Sondermann, ich habe mich sehr über Post von Ihnen gefreut. Lieber Hans-Jörg Sondermann, ich kann mir gut vorstellen und auch viele Freunde in der Hörerfamilie, dass die Einstellung der Sendungen von BBC Radio 4 Sie traurig gemacht hat. Man schaltet an bestimmten Tagen zu bestimmten Zeiten eine Radiostation ein und genießt Radiohören, aber dann gibt es diese Sendungen nicht mehr. Das ist bestimmt auch eine Folge der Digitalisierung oder Finanzproblemen, wird man sicherlich sagen, oder kein Interesse des Publikums an diesen Sendungen. Wie dem auch sei, die Einstellung von Radiosendungen, egal in welchem Land und in welcher Sprache, ist natürlich traurig. Für uns alle. Ich wünsche Ihnen alles Gute, viel Spaß mit unseren Sendungen, liebe Grüße nach Wilhelmshaven und bleiben Sie gesund, lieber Hans-Jörg Sondermann. Liebe Freunde der deutschen Redaktion, unsere nächste Station ist Bad Harzburg. Hier wartet unser lieber Freund Walter Grube auf uns. Unser lieber Freund hat uns seinen Mai-Empfangsbericht geschickt. Er empfing unsere Mittagssendung am 28. Mai mit Simpo 5x4. Sein Empfänger ist ein Yaesu FRG 8800 mit Yaesu FRT 7700 und Teleskopantenne. Unser lieber Freund Walter Grube schreibt uns. Liebe Redaktion der deutschsprachigen Sendungen, die Briefkastensendung war wieder hörenswert. Der Hinweis auf die Podcasts von Hörerfreund Nuri Streichert bei www.dxc.de bin ich nachgegangen und habe einige Sendungen hören können. Liebe Ufuk, in einer früheren Briefkastensendung erzähltest du von deiner ehemaligen Heimatstadt Wuppertal.
Aus aktuellem Anlass der 125-jährigen Schwebebahn habe ich einen interessanten Artikel in der Zeitschrift Philatelie, Ausgabe Mai 2026 gefunden, der für die Hörer interessant sein könnte. Auch lege ich eine Briefmarke zum 75. Jubiläum der Schwebebahn von 1976 mit bei. Eine neuere Ausgabe von 2026 schicke dir ein Hörerfreund. Inhalt: Geschichte der Wuppertaler Schwebebahn, Störungen und Unfälle, Briefmarkenausstellungen und Postbelege. Viel Spaß beim Lesen. Viele Hörergrüße von Walter Grube. Lieber Walter Grube, vielen Dank für deinen detaillierten Empfangsbericht, den wir mit unserer MyQSL-Karte bestätigen. Es freut mich sehr, dass die Briefkastensendung dir gefallen hat und du auch die Sendungen von Nuri Streichert gehört hast. Und lieber Walter, die Schwebebahn-Briefmarke ist super. Ich saß immer in einer dieser Schwebebahnen, wenn ich zur Schule oder umgekehrt nach Hause fuhr. Auch mein Neffe Onul und meine Nichten Ecken und Nehel waren von der Schwebebahnfahrt begeistert, als sie mit ihren Eltern Wuppertal besuchten. Lieber Walter, ich bedanke mich sehr auch für den Artikel Wuppertal, 125 Jahre Schwebebahn. Natürlich habe ich diesen Artikel mit großem Interesse gelesen. Ich will gerne ein paar Zeilen aus dem Artikel vorlesen. Am 8. Februar 1887 wählten die Stadtverordneten von Elberfeld und am 15. März von Barmen Kommissionen zur Prüfung des Projekts einer Hochbahn, das am 18. Dezember 1894 als Schwebebahnprojekt System Langen von den Stadtverordneten der beiden Städte angenommen wurde und am 31. Oktober 1896 von der königlich-preußischen Regierung Düsseldorf genehmigt wurde. Am 1. März 1901 wurde die Schwebebahn, die damals die Gemeinden Vorwinkel, Elberfeld und Barmen verbinden sollte, für den öffentlichen Personenverkehr freigegeben. Der Kölner Fabrikant Karl Eugen Langen war der Vater der Schwebebahn sozusagen, der aus einer freischwebenden Hängebahn, die eigentlich Zuckersäcke transportieren sollte, ein Nahverkehrsmittel entwickelt hatte. Toll! Wer hätte gedacht, dass ein kleines Mädchen aus Türkei mit der Schwebebahn zur Schule oder nach Hause fuhr? Und viele Jahre später auch sein Neffe und seine Nichten. Dann bedanke ich mich auch für die schönen Briefmarken, die mein lieber Kollege in der griechischen Redaktion bekommt und die lieben Urlaubsgrüße aus dem westlichen Harz. Wunderschön, die Fotos. Ich wünsche dir alles Gute und viel Spaß mit unseren Sendungen. Liebe Grüße nach Bad Harzburg und bleib gesund, lieber Walter Grube. Meine lieben Freunde, wir besuchen jetzt unseren lieben Freund Nuri Streichert in Hildesheim. Unser lieber Freund schreibt uns Folgendes. Hallo liebe Ufuk, am Donnerstag habe ich wieder den Hörerbriefkasten gehört und bei der Post sagtest du ja, dass man dich manchmal wegen des Vornamens auch als Herr anspricht. Es gibt aber noch viel lustigere Fälle mit Namen und dabei ist nicht immer nur der Vorname im Spiel. Zwei Geschichten mit meinem Namen habe ich auch mehrfach erlebt. Die erste kam durch die Radiokollegen von Radio Nederland. Damals sendeten die ja noch auf Mittelwelle und ich habe häufig zwischen 23 und Mitternacht gehört und Empfangsberichte geschrieben. Grund war, dass die Niederländer immer um Mitternacht die niederländische Nationalhymne spielen und davor Gute Nacht, Freunde von Inga und Wolf.

Jedenfalls schrieb ich Empfangsberichte und auf dem Briefumschlag stand regelmäßig Frau Nokluri Streicher. Ich habe die Kollegen darauf hingewiesen, sie haben es nie hinbekommen, nicht mal aus der Frau einen Herr zu machen. Die zweite Geschichte fand in der Kauhalle statt. Ich war damals Lehrling und hatte gerade angefangen. Die erste Woche hatte eine Kollegin, die Frau Montag, Urlaub. Als sie dann zurück aus dem Urlaub war, ging es dann los. Der Chef meinte, sie solle mich ausrufen und ich ihr in ihrer Abteilung Molkereiprodukte helfen. Also rief sie mich aus. Leider hatte sie meinen Namen nicht richtig verstanden. Über den Lautsprecher hieß es dann, Herr Stricher, zur Molkereiabteilung bitte. Wir haben dann hinter den Kulissen darüber gelacht. Kaum zu glauben, dass das jetzt 32 Jahre her ist. Leo war am Sonntag wieder kuschelbedürftig. Er hatte mich fast erdrückt und wir haben wieder gelacht. Ich habe Country-Musik gehört, die mag er anscheinend nicht so sehr. Er meinte, es gibt doch bessere Musik. Dann hat er seine Musik angemacht. Also ehrlich, da ist dann eine Verdauungsstörung, sowas wie ein Nummer-1-Hit. Im Augenblick läuft ja noch die Fuchskartenserie, aber so langsam habe ich Ideen für eine Kartenserie in 2027. Geplant ist eine Serie von 12 Karten, deren Motive dann immer am ersten Samstag im Monat verschickt werden. Geplantes Oberthema beinhaltet wieder die Fuchsfamilie. Die vier sind dann in verschiedenen Ländern zu sehen. Der Claw, die Bilder sehen aus wie Gemälde. Und noch interessanter, die Gemälde sehen so aus, als hätten sie Van Gogh, Rembrandt, Da Vinci gemalt. Aber es gibt auch weitere Motive in der Serie. Ein Motiv zeigt die Familie in Spanien, gemalt, als hätte es der Maler Diego Velázquez gemalt. Ein Motiv ist in Israel gemalt, wie von einem israelischen Künstler. Auch gibt es ein Bild aus der Troja in Türkei. Als Vorbild diente hier Nedim Sönmez. Dann gibt es weitere Motive aus Polen, Japan oder aus dem Heimatlandes meines Vaters Tunesien. Ich schicke dir im Anhang mal die ersten Vorentwürfe, die allerdings noch nicht fertig sind. Es sind halt nur erste Entwürfe. Dazu schicke ich dir eine Karte von mir erstellt und eine Karte, die Leo erstellt hat. Liebe Grüße. Lieber Nuri Streichert, schön, dass du Zeit finden konntest und uns eingeschaltet hast. Ich meine natürlich die Briefkastensendung. Danke auch für die schönen Geschichten zu deinem Namen. Ja gut, Nuri ist kein deutscher Name, daher kann man ihn falsch aussprechen, wie es bei mir der Fall war in Deutschland. Aber Streichert als Streicher zu sagen oder gar als Stricher, du hast sicherlich viel gelacht. Du hast ja Humor. Das ist natürlich anders, wenn einer das absichtlich macht. Als ich an einem Fortbildungskurs der Deutschen Welle teilnahm, vor vielen, vielen Jahren, war ich sehr überrascht, als die Sekretärinnen des Deutsche Welle-Intendanten meinen Namen richtig aussprechen konnten, obwohl sie meinen Namen nur einmal gehört hatten. Toll, so müssen die Mitarbeiter eines Intendanten sein. Wie schon gesagt, ich habe Probleme mit Namen von chinesischen Politikern oder Ortsnamen. Als ich im Monitoring Service arbeitete, so musste ich jedes Mal einen Kollegen von der chinesischen Redaktion um Hilfe bitten, damit ich den Ortsnamen oder den Namen einer Person richtig schreiben konnte. Lieber Nuri, ich finde es richtig toll, dass du immer schöne Zeiten mit Leo verbringen kannst. Du nimmst nicht den Platz seines Vaters an, aber du vertrittst als der Bruder seine Mutter Bianca. Lieber Nuri, deine EQSL-Ideen sind immer wieder spitze. Der Entwurf auf der Grundlage der Werke von Nedim Sönmez finde ich super. Richtig orientalisch oder osmanisch oder türkisch. Nedim Sönmez, 1957 in Hafsa geboren, ist ein deutsch-türkischer Künstler, Buntpapierexperte und Museumsgründer. Er wurde als Vertreter der türkischen Marmorierkunst, Ebru genannt, international bekannt, befasst sich intensiv mit der Geschichte des Buntpapiers und gründete in Izmir an der Ege Universität ein Museum für Papier- und Buchkunst. Sönmez wurde 1972 bis 1975 zum Grundschullehrer ausgebildet. Es folgte ein Zweitstudium an der Fakultät für Betriebswirtschaftslehre der Universität Istanbul. Er lernte 1979 bei einem Studienaufenthalt in Warschau seine spätere Frau Yvonne Jäckle kennen. Hoffentlich habe ich den Namen richtig ausgesprochen. Sönmez kam 1980 nach Konstanz und 1985 nach Tübingen. Er befasste sich intensiv mit der türkischen Marmoriertechnik.

und stellte seit 1982 aus. Es folgte eine intensive Phase der Zusammenarbeit mit Yvonne Jäckle-Sönmez. 25 Jahre lang lebte er als Marmorierkünstler in der Bundesrepublik Deutschland. Während dieser Zeit stellte er seine Arbeiten im Rahmen von 80 Einzelausstellungen weltweit in renommierten Museen und Galerien aus. Dann kehrte Sönmez in die Türkei zurück. In Izmir konnte er an der Ege Universität den lange gehegten Plan eines ersten türkischen Museums für Papier- und Buchkunst umsetzen, in das er zum größten Teil Objekte seiner persönlichen Sammlung einbrachte. Dort setzt Sönmez als Koordinator des Museums seine Forschungsaktivitäten und seine künstlerische Tätigkeit fort. Als Künstler befasst sich Sönmez intensiv mit der türkischen Ebru-Technik des Marmorierens und den spezifischen Motiven, die in der osmanischen Zeit entstanden sind. Dabei interessiert er sich unter anderem für eine spezielle Form der Schablonentechnik, Akase, die im 16. Jahrhundert in Istanbul entwickelt wurde. Motive der osmanischen Kalligraphie werden als Schablone geschnitten und auf den marmorierten Grund aufgelegt, bevor die Farben mit einem Papier abgehoben werden. Der Schriftzug steht dann als helle Aussparung in der marmorierten Fläche. Mit seinem außergewöhnlichen und einzigartigen Stil konnte er die bislang geläufige Motivik von Blumen, Texturen und Mustern erweitern und individuelle Bildmotive erschaffen. Besondere Beachtung finden seine in Ebru-Technik realisierten visionären Landschaften und Unterwasserwelten, die in besonderer Weise für seine künstlerische Eigenständigkeit charakteristisch sind. Seine Buntpapierarbeiten sind in den großen europäischen und nordamerikanischen Buntpapiersammlungen und Kunstbibliotheken vertreten. Als Historiker des Buntpapiers befasst sich Sönmez intensiv mit den Ursprüngen verschiedener Buntpapiertechniken und den Wechselwirkungen zwischen der osmanischen Welt und vor allem dem deutschsprachigen Kulturraum, wo man seit dem späten 16. Jahrhundert unter anderem bei Stammbüchern ein großes Interesse für türkisches Papier konstatieren kann. Durch zahlreiche Bücher, Artikel und Vorträge brachte er seine Forschungsarbeiten über die Marmoria-Technik und die Geschichte des Ebru einem großen Publikum nahe. Ich wünsche dir alles Gute und viel Spaß mit unseren Sendungen. Liebe Grüße an deine Lieben und nach Hildesheim und bleib gesund, lieber Nuri Streichert. Liebe Hörerfamilie der deutschen Redaktion, jetzt geht es nach Hameln weiter. Hier besuchen wir unseren lieben Freund Maximilian Schenk. Unser lieber Freund hat uns 18 Empfangsberichte zu unseren Mittags- und Abendsendungen im Mai geschickt. Und er schreibt uns, wertes Team von Radio Bukarest, aber gemeint sind wir wahrscheinlich die Stimme Türkis natürlich, denn die Frequenzen sind 15.350 und 9.840. Das sind unsere Frequenzen, eindeutig. Nach langer Pause sende ich Ihnen einen Empfangsbericht in einer anderen üblichen Form. Zurzeit höre ich verschiedene Sender zwecks Information ab. Ich sammle keine QSL-Karten. Allerdings wäre ich dankbar, wenn ich einen Sendeplan erhielte. Ist Radio Türkiye auch im Internet vertreten? Mit freundlichen Grüßen aus Hameln, Maximilian Schenk. Lieber Maximilian Schenk, Sie haben uns tatsächlich eine lange Zeit nicht geschrieben. Was haben Sie in dieser Zeit so alles gemacht? Hatten Sie andere Hobbys? Waren Sie verreist oder haben Sie studiert oder haben Sie eine neue Arbeitsstelle? Ich hoffe, Sie hatten in dieser Zeit keine Gesundheitsprobleme oder andere Probleme. TRT hat eine deutschsprachige Webseite, also im Internet, aber diese Seite wird nicht von uns, der deutschen Redaktion, das heißt, wir sind nicht im Internet gestaltet, leider. Ihre Simpo-Werte sind gut, ich hoffe, das bleibt so im Sommer. Die Hörerbetreuung hat Ihre Empfangsberichte mit schönen QSL-Karten bestätigt, auch wenn Sie kein QSL-Kartensammler sind. Ich hoffe, dass die Motive Ihnen trotzdem gefallen. Ich wünsche Ihnen alles Gute und viel Spaß mit unseren Sendungen. Liebe Grüße nach Hameln und bleiben Sie gesund, lieber Maximilian Schenk. Meine lieben Freunde, über den nächsten Brief habe ich mich natürlich wieder sehr gefreut, denn
Den hat uns unsere liebe Freundin

Martina Pohl aus Überlingen geschickt. Sie hat uns ihren Juni-Empfangsbericht geschickt. Sie empfing am 22.06. unsere Mittagssendung mit einem Texon PL 660 mit eingebauter Teleskopantenne mit SIMPO 545444. Ihre technischen Bemerkungen sind: kleinere Störsignale machen sich bemerkbar, ansonsten gutes Signal. Die liebe Martina Pohl schreibt uns: Liebe Redaktion von TRT, die WM ist im vollen Gange. Bis jetzt habe ich mir ein paar Spiele angesehen. Beim größten Megaturnier aller Zeiten bleibt es spannend, wer am Ende für sich den Weltmeistertitel holen kann. Jetzt stehen erst einmal die 32 Mannschaften fest, die es ins erste WM-16-Finale geschafft haben. Liebe Ufuk, du hast in der Briefkastensendung erwähnt, dass du wieder einmal deine Geburtsstadt Gaziantep besucht hast. Ich habe mir daraufhin eine Beschreibung und Bilder der Altstadt angesehen, ebenso von der Umgebung. Ja, ich bin beeindruckt, was es alles zu sehen gibt und die Küche an kulinarischen Köstlichkeiten anbietet. Vielleicht ist ja auch auf einer der nächsten QSL-Karten die mächtige Festung von Gaziantep abgebildet. Viele herzliche Grüße, eure Hörerfreundin Martina. Liebe Martina Pohl, vielen Dank für deinen Empfangsbericht, den wir mit unserer Juni-QSL-Karte bestätigen. Die WM ist für Türkei Geschichte, bereits nach zwei Spielen ausgeschieden. Die Fußballspieler sind nirgendwo zu sehen. Mein Favorit war Deutschland, aber auch Deutschland ist ausgeschieden. Wer ist dein Favorit jetzt, liebe Martina? Liebe Martina, liebe Freunde, mein kurzer Aufenthalt in Gaziantep, meiner Geburtsstadt, war wirklich sehr schön. Vor allem das Treffen mit Verwandten und Freunden war unbeschreiblich schön. Meine Schwester und mein Neffe haben auch die Altstadt besucht und auch das Geburtshaus von mir und meiner Schwester. Ich bin durch die engen Gassen gegangen, so als wäre ich ein kleines Mädchen. Auch unsere Grundschule und unser Gymnasium, alles sehr schön. Auch mein Neffe Onur war begeistert. Denn in Gaziantep ist die Atmosphäre ganz anders. Die Altstadt, die Geschäfte, die Restaurants und auch die Gastfreundlichkeit sind einmalig, wirklich. Die Küche ist sehr schmackhaft, sowohl Fleischgerichte als auch Gemüsegerichte. Und die Süßspeisen erstmal, lecker. Ich wäre ja noch länger geblieben. Aber das Flugzeug, das rief. Meine Geschwister und ich haben beschlossen, so bald wie möglich alle zusammen, also mit Kind und Kegel, nach Gaziantep zu reisen. Wer aus der Hörerfamilie kommt mit? Na, jeder ist herzlich eingeladen. Ich wünsche dir alles Gute und viel Spaß mit unseren Sendungen. Liebe Grüße an deine Lieben und nach Überlingen und bleib gesund, liebe Martina Pohl. Liebe Hörerfamilie der deutschen Redaktion, wir sind jetzt in Gera und ja, richtig, besuchen unseren lieben Freund Michael Lindner. Unser lieber Freund hat uns seinen Mai-Empfangsbericht geschickt. Er empfing unsere Abendsendung am 24. Mai mit SIMPO 45444. Sein Empfänger ist ein Sangean ATS 818 ACS mit 60 cm Teleskopantenne. Nachdem der liebe Michael Lindner sich zum Wetter und Hitze geäußert hat, schreibt er uns: Liebe Ufuk, nun möchte ich das Thema wechseln und zum Hörerbriefkasten vom 21. Mai übergehen. Es war ja mal eine Sendung ohne Hörerbriefe. Stattdessen war ein Interview mit Hörerfreund Manfred Korn aus Stuttgart zu hören. Natürlich hörte ich aufmerksam zu und freute mich, dass Manfred Korn über die Bedeutung der Kurzwelle in Zeiten von Internet und Co. sprach. Ich kann mich seiner Meinung anschließen, dass trotz der modernen Medien die Kurzwelle Zukunft hat und zumindest die nächsten Jahre nicht zu Grabe getragen wird. Die Kurzwelle ist ein stabiles und zuverlässiges Medium, um auch in Katastrophensituationen Menschen zu erreichen, wo schon längst aus technischen Gründen digitale Medien nicht mehr nutzbar sind. Gut, ich möchte darauf nicht näher eingehen, da über dieses Thema schon oft genug debattiert wurde. In der heutigen Beilage findest du gleich zwei kleine Erinnerungen an die ehemalige DDR, in der ich groß geworden bin. Wenn man sich das heute anschaut und durchliest, dann klopft die Nostalgie plötzlich ganz laut an die Tür. Keine Sorge, ich möchte die Zeit ganz bestimmt nicht zurückdrehen, aber man muss ehrlich sein. Einige Errungenschaften von damals würden sich im heutigen Alltag gar nicht schlecht machen.
Trotz aller Einfachheit war damals für die wichtigsten Grundbedürfnisse gesorgt. Wohnung, Arbeit und ein halbwegs sorgenfreies Leben gehörten praktisch zur Grundausstattung. Schwierigkeiten bekam man eigentlich erst dann, wenn man die politische Führung etwas zu laut kritisierte. Aber wenn ich mich heute so umschaue, scheint sich daran weltweit nicht allzu viel geändert zu haben. So, das war's wieder einmal aus dem tropisch heißen Gera. Bleib gesund, liebe Ufuk, und hab weiterhin viel Freude mit deinen treuen Hörerfreunden. Und falls die Temperaturen noch weiter steigen, sende ich den nächsten Brief aus dem Kühlschrank. Lieber Michael Lindner, ja, die Hitze in Europa und auch in Deutschland hört sich wirklich sehr schlimm an. Über 40 Grad Celsius, das kann man ja gar nicht aushalten. Auch in Ankara ist es richtig heiß geworden. Wenn man bei der Hitze arbeiten muss, ist es unerträglich. Aber wenn man zu Hause ist, dann ist es besser. Man kann ja, wenn es nicht mehr zu ertragen ist, duschen. Bei uns gibt es nämlich in den Büros, außer den Funktionären, keine Klimaanlage. Lieber Michael, unser lieber Freund Manfred Korn ist ein begeisterter Kurzwellenhörer, der sich für den Erhalt der Kurzwelle einsetzt. Manfred ist der Bedeutung der Kurzwelle bewusst, daher unternimmt er auch immer wieder bei Radiostationen und Politikern etwas. Er schreibt zum Beispiel, um auf die Bedeutung der Kurzwelle aufmerksam zu machen. Er reist auch gerne, um Land und Leute außerhalb von Deutschland kennenzulernen. Gut, dass er auch nach Ankara gekommen ist. Ich habe ein liebes Mitglied unserer Hörerfamilie und einen aktiven Kurzwellenhörer kennengelernt. Ich bin sehr glücklich darüber. Lieber Michael, vielen Dank für die Speisekarte bzw. Mitropa-Tageskarte. Interessant, die ukrainische Soljanka mit Brötchen. Was ist das, lieber Michael? Du kennst dich da sicherlich aus. Auch die gute alte DDR-Mark, 1948 bis 1990, sehr interessant. DDR-Mark, das war noch harte Währung. Dann bedanke ich mich auch sehr für die Briefmarke UNESCO-Welterbe Höhlen- und Eiszeitkunst der Schwäbischen Alb. Ich wünsche dir alles Gute und viel Spaß mit unseren Sendungen. Liebe Grüße nach Gera und bleib gesund, lieber Michael Lindner. Meine lieben Freunde, wir haben vorhin über Manfred Korn in Stuttgart gesprochen. Da passt es natürlich, dass wir auch ihn besuchen in Stuttgart. Der liebe Manfred Korn schreibt uns Folgendes. Sevgili Ufuk Merhaba. Nun habe ich wieder etwas Türkisch gelernt. Wie ist das mit dem anderen Wort Sevgilim? Ist das eher eine intimere Bezeichnung? Bei uns ist eine unglaubliche Hitze. Es ist ein Rekord für Deutschland von über 41 Grad Celsius gemessen worden. Bei uns im Garten waren es über 35,7 Grad Celsius und im Haus 28,7. Nachts kann man nicht lüften, weil die Temperaturen nicht weit absinken und höchstens 25 Grad Celsius erreichen. Ich versuche mit Ayran etwas dagegen zu tun, der ein tolles Erfrischungsgetränk ist, das ja auch Salz enthält, was man beim Schwitzen braucht. Dazu passt auch ein Simit, das es bei unserem Balkanbäcker gibt. Wir haben hier eine Hütte mit dem Namen Verteiler, in dem Lebensmittel, die nicht mehr verkauft werden dürften, zum Mitnehmen zu finden sind. Dort hat es vor kurzem eine merkwürdige Sache gegeben, und zwar Kadayıf. Kennst du das? Was kann man damit machen? Ansonsten gibt es bei uns am Samstag einen Markt, auf dem ich vieles kaufe und die Leute schon lange kenne. Man kann Mitbürger treffen und Informationen austauschen. Auch Männer reden viel. Lediglich die Wespen, von denen wir eine kleine Gruppe im Gartenhaus haben, gefällt die Hitze. Die Wespen sind friedlich, denn es sind Feldwespen, die nicht gefährlich werden. Soweit mal ein paar Nachrichten. Im Rundfunk habe ich eine tolle Sendung gefunden, die sich mit den Kindern von ausländischen Mitbürgern befasst. Unser neuer Ministerpräsident CÖ, ich schreibe das nicht aus, da vielleicht ein Spamfilter bei euch anspricht, wird ausführlich erwähnt. Ich denke, die Sendung ist für dich interessant. Ausländerkinder in der Bundesrepublik, die vergessene Generation 0. https://www.deutschlandfunkkultur.de/ Ausländerkinder- in den Bundesrepublik, die vergessene Generation.
Übrigens war deine Aussage, dass unser Treffen ein Highlight für dich war, toll. Mir geht es genauso. Mein großer Wunsch war es, dich persönlich kennenzulernen und ich habe bei meiner Frau einiges an Überzeugung leisten müssen, da sie von einer Reise nach Türkei aus den bekannten Gründen nicht begeistert war. Für mich war jedoch wichtig, ein Treffen zu erreichen und ich habe es

keine Minute bereut. Freundschaften sind wichtiger als alles andere. Vorurteile und Tabus gibt es genügend und davon lasse ich mich nicht beeindrucken. Das Interessante ist, dass man, wenn man in einem anderen Land ist, meint, man ist immer noch in der großen menschlichen Gesellschaft und unter vertrauten Leuten und nicht unter Fremden. Ich habe mich überall in Türkei wohlgefühlt, war neugierig und zufrieden. Manche sagen, wie schaffst du das in einem fremden Land? Das Land mag fremd sein, aber hier sind alle Menschen, oder? Und warum sollte ich Angst haben? Klar, das gilt nicht für Länder, in denen Krieg herrscht. Viele liebe Grüße aus Möhringen, dein Manfred mit freundlichem Gruß. Lieber Manfred, also Sevgili bedeutet Liebe oder Lieber. Sevgilim bedeutet mein Liebling. Also Ayran ist sehr erfrischend bei der Hitze oder einfach schwarzen Tee trinken, das hilft auch. Aber die Hitzewelle in Deutschland ist wirklich erschreckend. Lieber Manfred, Kadayıf bzw. Tel Kadayıf wird im deutschsprachigen Raum als Engelshaar bezeichnet. Tel Kadayıf wird hergestellt, indem ein flüssiger Teig aus Mehl, Wasser und einer kleinen Menge Salz durch ein Gefäß mit feinen Öffnungen auf eine heiße Metallplatte oder Pfanne gegossen wird, so dass sich feine fadenförmige Teigstränge bilden. Diese feinen Teigfäden werden anschließend in der Regel mit Walnüssen oder Pistazien gefüllt, in Butter goldbraun gebraten und schließlich mit Zuckersirup übergossen, wodurch das bekannte Dessert entsteht. Ich muss hier noch etwas ergänzen, denn aus Tel Kadayıf wird auch Künefe hergestellt, lieber Manfred. Statt Walnüsse oder Pistazien kommt Käse aus Hatay als Füllung. Ich mag persönlich Künefe mehr als Kadayıf. Im Internet gibt es übrigens viele Rezepte, was man alles mit Kadayıf zubereiten kann. Lieber Manfred, ja, natürlich sind Freundschaften wichtig und wenn man voneinander etwas lernen kann, das ist schön. Wenn man Mut zeigt, fremde Menschen und fremde Länder und Kulturen kennenzulernen, so kann man auch vieles Neues lernen. Lieber Manfred, ich habe die Sendung über Ausländerkinder mir angehört. Auch ich war mit meiner Familie in den 70er Jahren in Deutschland. Wir wurden fast überall damals freundlich aufgenommen. Ich erinnere mich gerne an meine Kindheit in Deutschland, meine Freundinnen, ihre Familien, meine Klassenkameraden, meine Lehrer und unsere Nachbarn. Meine Geschwister und ich unterhalten uns oft und gerne über unsere Kindheit in Deutschland. In der Sendung gab es vieles, was mir bekannt ist. Ich danke dir für diesen Link. Ich wünsche dir alles Gute und viel Spaß mit unseren Sendungen. Liebe Grüße an deine Lieben und nach Möhringen und bleib gesund, lieber Manfred Korn. Liebe Freunde der deutschen Redaktion, wir sind jetzt in Häusern und hier besuchen wir unseren lieben Freund Christoph Paustian mit Balu. Der liebe Christoph Paustian schreibt uns: Hallo liebe Ufuk, nachfolgend erhältst du von mir heute den monatlichen Empfangsbericht für Juni 2026. Ich verfolgte das deutsche TRT-Programm am 4.6. in der Zeit von 11.30 Uhr bis 12.30 Uhr UTC auf 15.350 kHz mit einem Auvisio Weltempfänger analog. Die SIMPO-Werte sind bei 44344. Über eine neue QSL-Karte würde ich mich wieder sehr freuen. Hörenswert neben den Nachrichten war natürlich die beliebte Briefkastensendung. Vielen Dank auch für das Verlesen meiner beiden Briefe in der Briefkastensendung vom 28. Mai bzw. 31. Mai 26. Derzeit habe ich Urlaub, aber eher Regenwetter statt Sonnenschein. Dafür war ich am 2. Juni zu einem Ausflug nach Freiburg im Breisgau unterwegs. Sie bitte auch beigelegte Ansichtskarte. Balu brachte vermutlich kürzlich ein Eichhörnchen um. Es lag tot in der Nähe vom Komposthaufen im Garten. Katzen sind eben Raubtiere. So viel für heute. Verbleibe bei wechselhaftem Wetter mit freundlichen Grüßen aus Häusern im Südschwarzwald. Wie immer dein Hörer Christoph Paustian. Lieber Christoph Paustian, vielen Dank für deinen Empfangsbericht, den wir mit unserer Juni-QSL-Karte bestätigen. Ich hoffe, trotz des Regenwetters hast du einen schönen, angenehmen, erholsamen Urlaub in Freiburg erlebt. Vielen Dank für die schöne Ansichtskarte. Ja, Balu ist wohl zu einem großen Jäger geworden. Natürlich, Katzen sind Raubtiere. Die Aufkleber auf dem Briefumschlag und auf dem Briefpapier finde ich super. Die Figuren laden zu einem schönen Urlaub ein. Vor allem der Igel auf dem Liegestuhl. So ein sympathischer Igel. Ich wünsche dir alles Gute und viel Spaß mit unseren Sendungen. Liebe Grüße nach Häusern und bleib gesund, lieber Christian.

Christoph Paustian. Liebe Freunde der deutschen Redaktion, heute wollen wir auch unseren lieben Freund Thomas Becker in Bonn besuchen. Unser lieber Freund hat uns seinen Juni-Empfangsbericht geschickt. Er empfing am 1. Juli unsere Mittagssendung mit SIMPOR 45444. Sein Empfänger ist ein Grundig-Satellit 300 mit Teleskopantenne. Auf der Rückseite einer wirklich schönen Postkarte schreibt er uns: Liebe UFUG, natürlich habe ich am 21. Mai das schöne Interview von

aber gerne im Funkhaus willkommen heißt. Danke für sehr schöne QSL-Karte von April, Amasya Castle. Einfach sehr schön. Jetzt habe ich noch eine Frage. Welche Sendereien im deutschen Programm von TRT sind von der deutschen Redaktion alleine gemacht, wie zum Beispiel unser Briefkasten? Empfangsbericht liegt bei. Alles Gute nach Ankara. Lieber Thomas Becker, vielen Dank für deinen Empfangsbericht, den wir mit unserer Juni-QSL-Karte bestätigen. Hoffentlich gefällt dir auch diese QSL-Karte. Es freut mich sehr, dass du das schöne Interview mit unserem lieben Freund Manfred Korn doch noch hören konntest. Es wäre schade gewesen, wenn du das Interview verpasst hättest. Denn Manfred Korn hat vieles zu sagen in Bezug auf Kurzwelle. Auf der Postkarte ist das Gemälde The Garden at Storehat, Wasserfarbe auf Papier Storehat, Wiltshire aus dem 18. Jahrhundert zu sehen. Hat mir sehr gefallen. Vielen Dank. Und die Briefmarke Junge Wildtiere Lux ist wirklich sehr schön. Schaut doch dieser kleine Lux direkt uns in die Augen. Toll. Nun zu deiner Frage. Außer der Briefkastensendung produziert die deutsche Redaktion nichts. Wir übersetzen meistens die Programme. Meine lieben Freunde, jetzt kommen Ihre Briefe in Kurzform. Peter Richard Basum, merhaba, nichts ist langweiliger als ein Interview im Radio oder im TV. Leider ist es so, 73 Selamlar. Bernd Seiser Ottenau, merhaba, liebe Ufuk, auch heute sende ich euch wieder meinen Empfangsbericht zu. Empfänger Grundig Satellit 700 mit Teleskop Antenne. Am 25. Juni hörte ich die deutschsprachige Sendung von 11.30 Uhr bis 12.30 Uhr UTC auf 15.350 kHz mit SIMPO 44343. Vielen Dank für die lobenden Worte und die Geburtstagsgrüße an Andreas Israel Lüdecke, den ich gerne im nächsten TRT-Briefkasten grüßen möchte. Herzliche Grüße und beste Wünsche aus dem mit heute 38 Grad sommerlichen Ottenau, Bernd. Christoph Thomas, Harisley, liebe Freundin Ankara, liebe Frau Dr. Ufuk Getchem, hier kommt mein aktueller Empfangsbericht für den Monat Juni. Empfangsbericht 4.6. 11.30 Uhr UTC, SIMPO 44343. Bemerkungen, starkes Signal, kaum Interferenzen, deutliche Geräusche, etwas Fading. Empfänger Texon S 2000 mit Preselektor MFJ 1045 SC Langdraht, ca. 8 Meter. Heute füge ich wieder eine Postkarte von der Nordseeinsel Föhr bei, die ein Gemälde von Max Liebermann wiedergibt. Ganz herzlichen Dank für Ihre Sendungen und besonders den immer liebevoll gestalteten Hörerbriefkasten. Lieber Christoph Thomas, vielen Dank für die Postkarte am Strand von Nordvik von Max Liebermann. Hat mir wirklich sehr gefallen. Ein lieber Gruß geht diese Woche an unseren lieben Freund Alfred Albrecht nach Emmendingen. Unser lieber Freund hat uns drei Empfangsberichte geschickt, unsere Mittagssendung am 30. April und unsere Abendsendung am 25. Juni, Empfänger mit SIMPO 34222 und unsere Abendsendung am 11. Juni mit SIMPO 5x4. Er empfängt uns mit einem Codosen DX286 mit Teleskopantenne. Noch ein lieber Gruß geht an unseren lieben Freund Marcel Gogolin in Mainz. Unser lieber Freund hat uns seine Empfangsberichte zu unserer Mittagssendung im Juli und August 2025 geschickt, die er ausnahmslos mit SIMPO 5x3 empfing. Sein Empfänger ist ein WE216M mit Teleskopantenne. Ja, und somit sind wir am Ende der Briefkastensendung angelangt. Ich wünsche allen Freunden alles, alles Gute und Gesundheit. Bis zur nächsten Briefkastensendung am nächsten Donnerstag um die gleiche Zeit und auf der gleichen Frequenz. Mit Ihnen allen zusammen hoffentlich. Vergessen Sie nicht, die Briefkastensendung wird am Sonntag wiederholt. Die Sendung wurde von Ufuk Getchem moderiert. Ich sage Tschüss und auf Wiederhören und Hoşça kalın.

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Wenn wir eine Landkarte betrachten, hinterfragen wir selten die Namen, die sich auf der Karte befinden. Auf den Landkarten befinden sich die Namen von Bergen, Flüssen, Städten oder Ländern und es scheint uns, als seien diese Namen schon immer da gewesen. Doch jeder Name hat seine eigene Geschichte. Manche tauchen über Nacht durch den Erlass eines Herrschers auf, manche tragen die Erinnerung eines Volkes in sich, das einst in diesen Territorien lebte, und manche wurden über Jahrtausende von Generationen zu Generation, von Karte zu Karte übertragen. Die Geschichte, der wir heute nachgehen werden, ist dieselbe. Die Geschichte besteht aus einem einzigen Wort, und zwar Palästina. Wann und wo tauchte dieser Name zum ersten Mal auf? Wer hat ihn als erstes erwähnt? Wer hat ihn als erstes niedergeschrieben? Und warum ist er seit so vielen Jahrhunderten nicht von den Landkarten verschwunden? Die zentrale Frage lautet eigentlich, wie viele verschiedene Namen kann ein Stück Land im Laufe der Geschichte tragen? In diesem Programm geht es nicht nur darum, die großen historischen Ereignisse nachzuerzählen. Wir konzentrieren uns vielmehr auf Details und kleine Hinweise, die übersehen werden. Wir studieren alte Karten und lesen in Stein gemeißelte Inschriften. Wir spüren vergessene Sprachen nach und erkunden antike Städte, die unter der Erde verborgen sind. Wir besuchen historische Häfen und wandern auf alten Karawanenrouten. Denn manchmal verbergen sich die interessantesten Geschichten in Dingen, die jeder zu kennen glaubt. Und unsere erste Station auf dieser Reise ist Palästina. Es ist wichtig zu wissen, dass der Name Palästina, wie wir ihn heute verwenden, nicht erst in junger Zeit entstanden ist, wie oft angenommen wird. Die Herkunft dieses Wortes lässt sich etwa 3000 Jahre zurückverfolgen. Forscher stießen in Hieroglypheninschriften an Tempelwänden in Ägypten auf das Wort Peleset. Historiker bringen diesen Namen mit einem der sogenannten Seevölker in Verbindung, die das Mittelmeer überquerten und sich an diesen Küsten niederließen. Laut vielen Experten beginnt die Geschichte des Namens Palästina genau hier an diesen Küsten. Die Sachlage ist jedoch etwas komplexer, denn diese Territorien waren schon lange bekannt, bevor sie auf Landkarten als Palästina verzeichnet wurden. Einst hießen sie Kanaan. In anderen Epochen tauchte auf verschiedenen Tontafeln der Name Amurru auf. Händler, die durch die Regionen reisten, verwendeten unterschiedliche Namen und benachbarte Königreiche verwendeten in ihren Aufzeichnungen verschiedene Bezeichnungen. Mit dem Wechsel der Reiche veränderten sich auch die Grenzen und Landkarten. Doch die Geografie selbst blieb dieselbe. Dieser schmale Landstreifen an der Ostküste des Mittelmeeres ist seit 1000

0: Vergessenheit geraten oder wurden abgewandelt. Doch der Name Palästina, obwohl er in verschiedenen Sprachen unterschiedlich ausgesprochen wird, hat es irgendwie geschafft, seine 3000-jährige Reise fortzusetzen. Er hat bis heute als Name, als geografische Bezeichnung und als Teil des kollektiven Gedächtnisses überlebt. In den nächsten Folgen werden wir gemeinsam verschiedene Schichten dieses Gedächtnisses erkunden. Wir reisen nach Jericho im heutigen Jordanien, einer der ältesten Städte der Welt. Wir erforschen verlorene Alphabete und steigen hinab in die geheimen Tunnel unter Jerusalem. Wir werden Gelehrte treffen, die dem Himmel beobachteten und im Schatten jahrtausendalter Olivenbäume ruhen. Doch jede Reise hat einen Anfang. Unser Anfang ist die Frage, die wir heute hinterlassen. Wie lange kann ein Name die Seele eines Landes bewahren? In der nächsten Folge werden wir den ersten Sprachen Gehör schenken, die in diesen Territorien erklangen. Wir sprechen über Kanaanisch, Aramäisch und die Geschichte jener alten, als verloren geglaubten Alphabete. Meine Damen und Herren, soweit für heute. Bis zum nächsten Mal sagen wir auf Wiederhören.
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Liebe Freunde der Stimme von Türkei in Nah und Fern, mit einem herzlichen Merhaba und Hallo heiße ich Sie alle willkommen zur Briefkastensendung der deutschen Redaktion. Am Mikrofon begrüßt Sie Ufuk Geçim. Liebe Freunde, ich hoffe, Ihnen allen geht es gut und auch der Empfang ist störungsfrei. Das Wetter in Ankara. Noch vor etwa 14 Tagen hatten wir Temperaturen um 25 Grad Celsius. Doch seit 2 Wochen haben wir höhere Temperaturen, liebe Freunde. Heute ist es 31 Grad Celsius warm tagsüber und 16 Grad Celsius in der Nacht. Die Tageshöchsttemperaturen liegen in der Woche zwischen 35 und 31 und nachts liegen die Temperaturen zwischen 11 und 18 Grad Celsius. Ich hoffe, Sie haben schönes Wetter mit angenehmen Temperaturen, liebe Freunde. Liebe Hörerfreunde der deutschen Redaktion, auch diese Woche will ich den Hinweis von unserem lieben Freund Bernd Seiser auf die Hörerclub-Unterhaltung vorlesen. Er schreibt uns: Hinweisen möchte ich schon jetzt auf unsere nächste Teams-Hörerclub-Unterhaltung am Samstag, 11. Juli ab 18 Uhr UTC. Spätere Zuschaltung bis zum Fußball-WM-Spiel um 21 Uhr UTC sollte möglich sein. Liebe Hörerfamilie der deutschen Redaktion, unseren Briefkasten öffnen wir heute in Wilhelmshaven mit unserem lieben Freund Hans-Jörg Sondermann. Wir trinken unseren Tee oder Kaffee mit ihm oder wer mag, kann auch gerne einen leckeren Eis haben. Vielleicht hat der liebe Hans-Jörg Sondermann auch einen leckeren Kuchen für uns. Lassen wir uns überraschen. Unser lieber Freund schreibt uns die folgenden Zeilen. Liebe Frau Dr. Ufuk Geçim, ich bin zurzeit ein klein wenig traurig. Mein zweiter Lieblingsnachrichtensender BBC Radio 4 World stellt am 27. diesen Monats um 2 Uhr UTC seinen Dienst auf der Langewelle 198 kHz ein. Ein Sender, der all die vielen Jahre zu jeder Zeit rund um die Uhr an meinem Wohnort deutlich aufzunehmen war, mir wertvolle, oft sehr aktuelle Weltnachrichten in erstklassigem Englisch bescherte. Ich benutzte ihn tagsüber über Jahre nicht nur als Englischunterricht, er bildete auch meinen Lückenfüller zwischen den Kurzwellenübertragungen. Heute ermöglicht mir die Abschaltung sämtlicher deutschen Mittelwellensender vor Ort nachts fast weltweit DX-Mittelwellensender in einer vorher nie erlebten Vielfalt und Qualität zu hören. So schließt sich für mich der Kreis, denn angefangen mit dem Radiohören habe ich mit einem kleinen Mittelwellenempfänger mit Klingeldrahtantenne bevorzugt auf 1439 bzw. 40 kHz Radio Luxemburg. UKW, Kurzwelle-Radios gab es dann etwas später, die ersten HiFi-Anlagen folgten, mehrere DAB bzw. DAB Plus Geräte und Internetradios runden heute mein ach so langweiliges Hobby, Radiohören auf allen Wellen, lokal und weltweit ab. Mit lieben Grüßen, Hans-Jörg Sondermann. Lieber Hans-Jörg Sondermann, ich habe mich sehr über Post von Ihnen gefreut. Lieber Hans-Jörg Sondermann, ich kann mir gut vorstellen und auch viele Freunde in der Hörerfamilie, dass die Einstellung der Sendungen von BBC Radio 4 Sie traurig gemacht hat. Man schaltet an bestimmten Tagen zu bestimmten Zeiten eine Radiostation ein und genießt Radiohören, aber dann gibt es diese Sendungen nicht mehr. Das ist bestimmt auch eine Folge der Digitalisierung oder Finanzproblemen, wird man sicherlich sagen, oder kein Interesse des Publikums an diesen Sendungen. Wie dem auch sei, die Einstellung von Radiosendungen, egal in welchem Land und in welcher Sprache, ist natürlich traurig. Für uns alle. Ich wünsche Ihnen alles Gute, viel Spaß mit unseren Sendungen, liebe Grüße nach Wilhelmshaven und bleiben Sie gesund, lieber Hans-Jörg Sondermann. Liebe Freunde der deutschen Redaktion, unsere nächste Station ist Bad Harzburg. Hier wartet unser lieber Freund Walter Grube auf uns. Unser lieber Freund hat uns seinen Mai-Empfangsbericht geschickt. Er empfing unsere Mittagssendung am 28. Mai mit Simpo 5x4. Sein Empfänger ist ein Yaesu FRG 8800 mit Yaesu FRT 7700 und Teleskopantenne. Unser lieber Freund Walter Grube schreibt uns: Liebe Redaktion der deutschsprachigen Sendungen, die Briefkastensendung war wieder hörenswert. Der Hinweis auf die Podcasts von Hörerfreund Nuri Streichert bei www.dxc.de bin ich nachgegangen und habe einige Sendungen hören können. Liebe Ufuk, in einer früheren Briefkastensendung erzähltest du von deiner ehemaligen Heimatstadt Wuppertal.
Aus aktuellem Anlass der 125-jährigen Schwebebahn habe ich einen interessanten Artikel in der Zeitschrift Philatelie, Ausgabe Mai 2026 gefunden, der für die Hörer interessant sein könnte. Auch lege ich eine Briefmarke zum 75. Jubiläum der Schwebebahn von 1976 mit bei. Eine neuere Ausgabe von 2026 schicke dir ein Hörerfreund. Inhalt: Geschichte der Wuppertaler Schwebebahn, Störungen und Unfälle, Briefmarkenausstellungen und Postbelege. Viel Spaß beim Lesen. Viele Hörergrüße von Walter Grube. Lieber Walter Grube, vielen Dank für deinen detaillierten Empfangsbericht, den wir mit unserer MyQSL-Karte bestätigen. Es freut mich sehr, dass die Briefkastensendung dir gefallen hat und du auch die Sendungen von Nudi Streichert gehört hast. Und lieber Walter, die Schwebebahn-Briefmarke ist super. Ich saß immer in einer dieser Schwebebahnen, wenn ich zur Schule oder umgekehrt nach Hause fuhr. Auch mein Neffe Onur und meine Nichten Ecken und Nehel waren von der Schwebebahnfahrt begeistert, als sie mit ihren Eltern Wuppertal besuchten. Lieber Walter, ich bedanke mich sehr auch für den Artikel Wuppertal, 125 Jahre Schwebebahn. Natürlich habe ich diesen Artikel mit großem Interesse gelesen. Ich will gerne ein paar Zeilen aus dem Artikel vorlesen. Am 8. Februar 1887 wählten die Stadtverordneten von Elberfeld und am 15. März von Barmen Kommissionen zur Prüfung des Projekts einer Hochbahn, das am 18. Dezember 1894 als Schwebebahnprojekt System Langen von den Stadtverordneten der beiden Städte angenommen wurde und am 31. Oktober 1896 von der königlich-preußischen Regierung Düsseldorf genehmigt wurde. Am 1. März 1901 wurde die Schwebebahn, die damals die Gemeinden Vorwinkel, Elberfeld und Barmen verbinden sollte, für den öffentlichen Personenverkehr freigegeben.

gegeben. Der Kölner Fabrikant Karl Eugen Langen war der Vater der Schwebebahn sozusagen, der aus einer freischwebenden Hängebahn, die eigentlich Zuckersäcke transportieren sollte, ein Nahverkehrsmittel entwickelt hatte. Toll. Wer hätte gedacht, dass ein kleines Mädchen aus Türkei mit der Schwebebahn zur Schule oder nach Hause fuhr? Und viele Jahre später auch sein Neffe und seine Nichten. Dann bedanke ich mich auch für die schönen Briefmarken, die mein lieber Kollege in der griechischen Redaktion bekommt, und die lieben Urlaubsgrüße aus dem westlichen Harz. Wunderschön, die Fotos. Ich wünsche dir alles Gute und viel Spaß mit unseren Sendungen. Liebe Grüße nach Bad Harzburg und bleib gesund, lieber Walter Grube. Meine lieben Freunde, wir besuchen jetzt unseren lieben Freund Nuri Streichert in Hildesheim. Unser lieber Freund schreibt uns Folgendes. Hallo liebe Ufuk, am Donnerstag habe ich wieder den Hörerbriefkasten gehört und bei der Post sagtest du ja, dass man dich manchmal wegen des Vornamens auch als Herr anspricht. Es gibt aber noch viel lustigere Fälle mit Namen und dabei ist nicht immer nur der Vorname im Spiel. Zwei Geschichten mit meinem Namen habe ich auch mehrfach erlebt. Die erste kam durch die Radiokollegen von Radio Nederland. Damals sendeten die ja noch auf Mittelwelle und ich habe häufig zwischen 23 und Mitternacht gehört und Empfangsberichte geschrieben. Grund war, dass die Niederländer immer um Mitternacht die niederländische Nationalhymne spielen und davor Gute Nacht, Freunde von Inga und Wolf. Jedenfalls schrieb ich Empfangsberichte und auf dem Briefumschlag stand regelmäßig Frau Nokluri Streicher. Ich habe die Kollegen darauf hingewiesen, sie haben es nie hinbekommen, nicht mal aus der Frau einen Herr zu machen. Die zweite Geschichte fand in der Grauhalle statt. Ich war damals Lehrling und hatte gerade angefangen. Die erste Woche hatte eine Kollegin, die Frau Montag, Urlaub. Als sie dann zurück aus dem Urlaub war, ging es dann los. Der Chef meinte, sie solle mich ausrufen und ich ihr in ihrer Abteilung Molkereiprodukte helfen. Also rief sie mich aus. Leider hatte sie meinen Namen nicht richtig verstanden. Über den Lautsprecher hieß es dann, Herr Stricher, zur Molkereiabteilung bitte. Wir haben dann hinter den Kulissen darüber gelacht. Kaum zu glauben, dass das jetzt 32 Jahre her ist. Leo war am Sonntag wieder kuschelbedürftig, er hatte mich fast erdrückt und wir haben wieder gelacht. Ich habe Country-Musik gehört, die mag er anscheinend nicht so sehr. Er meinte, es gibt doch bessere Musik. Dann hat er seine Musik angemacht, also ehrlich, da ist dann eine Verdauungsstörung, sowas wie ein Nummer-1-Hit. Im Augenblick läuft ja noch die Fuchskartenserie, aber so langsam habe ich Ideen für eine Kartenserie in 2027. Geplant ist eine Serie von 12 Karten, deren Motive dann immer am ersten Samstag im Monat verschickt werden. Geplantes Oberthema beinhaltet wieder die Fuchsfamilie. Die vier sind dann in verschiedenen Ländern zu sehen. Der Claw, die Bilder sehen aus wie Gemälde. Und noch interessanter, die Gemälde sehen so aus, als hätten sie Van Gogh, Rembrandt, Da Vinci gemalt. Aber es gibt auch weitere Motive in der Serie. Ein Motiv zeigt die Familie in Spanien, gemalt, als hätte es der Maler Diego Velázquez gemalt. Ein Motiv ist in Israel gemalt, wie von einem israelischen Künstler. Auch gibt es ein Bild aus der Troja in Türkei. Als Vorbild diente hier Nedim Sönmez. Dann gibt es weitere Motive aus Polen, Japan oder aus dem Heimatlandes meines Vaters Tunesien. Ich schicke dir im Anhang mal die ersten Vorentwürfe, die allerdings noch nicht fertig sind. Es sind halt nur erste Entwürfe. Dazu schicke ich dir eine Karte von mir erstellt und eine Karte, die Leo erstellt hat. Liebe Grüße. Lieber Nuri Streichert, schön, dass du Zeit finden konntest und uns eingeschaltet hast. Ich meine natürlich die Briefkastensendung. Danke auch für die schönen Geschichten zu deinem Namen. Ja gut, Nuri ist kein deutscher Name, daher kann man ihn falsch aussprechen, wie es bei mir der Fall war in Deutschland. Aber Streichert als Streicher zu sagen oder gar als Stricher, du hast sicherlich viel gelacht. Du hast ja Humor. Das ist natürlich anders, wenn einer das absichtlich macht. Als ich an einem Fortbildungskurs der Deutschen Welle teilnahm vor vielen, vielen Jahren, war ich sehr überrascht, als die Sekretärinnen des
Deutsche Welle-Intendanten meinen Namen richtig aussprechen konnten, obwohl sie meinen Namen nur einmal gehört hatten.

Toll, so müssen die Mitarbeiter eines Intendanten sein. Wie schon gesagt, ich habe Probleme mit Namen von chinesischen Politikern oder Ortsnamen. Als ich im Monitoring Service arbeitete, so musste ich jedes Mal einen Kollegen von der chinesischen Redaktion um Hilfe bitten, damit ich den Ortsnamen oder den Namen einer Person richtig schreiben konnte. Lieber Nuri, ich finde es richtig toll, dass du immer schöne Zeiten mit Leo verbringen kannst. Du nimmst nicht den Platz seines Vaters ein, aber du vertrittst als der Bruder seine Mutter Bianca. Lieber Nuri, deine EQSL-Ideen sind immer wieder spitze. Der Entwurf auf der Grundlage der Werke von Nedim Sönmez finde ich super. Richtig orientalisch oder osmanisch oder türkisch. Nedim Sönmez, 1957 in Hafsa geboren, ist ein deutsch-türkischer Künstler, Buntpapierexperte und Museumsgründer. Er wurde als Vertreter der türkischen Marmorierkunst, Ebru genannt, international bekannt, befasst sich intensiv mit der Geschichte des Buntpapiers und gründete in Izmir an der Ege-Universität ein Museum für Papier- und Buchkunst. Sönmez wurde 1972 bis 1975 zum Grundschullehrer ausgebildet. Es folgte ein Zweitstudium an der Fakultät für Betriebswirtschaftslehre der Universität Istanbul. Er lernte 1979 bei einem Studienaufenthalt in Warschau seine spätere Frau Yvonne Jekler kennen. Hoffentlich habe ich den Namen richtig ausgesprochen. Sönmez kam 1980 nach Konstanz und 1985 nach Tübingen. Er befasste sich intensiv mit der türkischen Marmoriertechnik und stellte seit 1982 aus. Es folgte eine intensive Phase der Zusammenarbeit mit Yvonne Jekler Sönmez. 25 Jahre lang lebte er als Marmorierkünstler in der Bundesrepublik Deutschland. Während dieser Zeit stellte er seine Arbeiten im Rahmen von 80 Einzelausstellungen weltweit in renommierten Museen und Galerien aus. Dann kehrte Sönmez in die Türkei zurück. In Izmir konnte er an der Ege-Universität den lange gehegten Plan eines ersten türkischen Museums für Papier- und Buchkunst umsetzen, in das er zum größten Teil Objekte seiner persönlichen Sammlung einbrachte. Dort setzt Sönmez als Koordinator des Museums seine Forschungsaktivitäten und seine künstlerische Tätigkeit fort. Als Künstler befasst sich Sönmez intensiv mit der türkischen Ebru-Technik des Marmorierens und den spezifischen Motiven, die in der osmanischen Zeit entstanden sind. Dabei interessiert er sich unter anderem für eine spezielle Form der Schablonentechnik, Akase, die im 16. Jahrhundert in Istanbul entwickelt wurde. Motive der osmanischen Kalligraphie werden als Schablone geschnitten und auf den marmorierten Grund aufgelegt, bevor die Farben mit einem Papier abgehoben werden. Der Schriftzug besteht dann als helle Aussparung in der marmorierten Fläche. Mit seinem außergewöhnlichen und einzigartigen Stil konnte er die bislang geläufige Motivik von Blumen, Texturen und Mustern erweitern und individuelle Bildmotive erschaffen. Besondere Beachtung finden seine in Ebru-Technik realisierten visionären Landschaften und Unterwasserwelten, die in besonderer Weise für seine künstlerische Eigenständigkeit charakteristisch sind. Seine Buntpapierarbeiten sind in den großen europäischen und nordamerikanischen Buntpapiersammlungen und Kunstbibliotheken vertreten. Als Historiker des Buntpapiers befasst sich Sönmez intensiv mit den Ursprüngen verschiedener Buntpapiertechniken und den Wechselwirkungen zwischen der osmanischen Welt und vor allem dem deutschsprachigen Kulturraum, wo man seit dem späten 16. Jahrhundert unter anderem bei Stammbüchern ein großes Interesse für türkisches Papier konstatieren kann. Durch zahlreiche Bücher, Artikel und Vorträge brachte er seine Forschungsarbeiten über die Marmoriertechnik und die Geschichte des Ebru einem großen Publikum nahe. Ich wünsche dir alles Gute und viel Spaß mit unseren Sendungen. Liebe Grüße an deine Lieben und nach Hildesheim und bleib gesund, lieber Nuri Streichert. Liebe Hörerfamilie der deutschen Redaktion, jetzt geht es nach Hameln weiter. Hier besuchen wir unseren lieben Freund Maximilian Schenk. Unser lieber Freund hat uns 18 Empfangsberichte zu unseren Mittags- und Abendsendungen im Mai geschickt. Und er schreibt uns:

verreist oder haben Sie studiert oder haben Sie eine neue Arbeitsstelle? Ich hoffe, Sie hatten in dieser Zeit keine Gesundheitsprobleme oder andere Probleme. Die AT hat eine deutschsprachige Webseite, also im Internet, aber diese Seite wird nicht von uns, der deutschen Redaktion, das heißt, wir sind nicht im Internet gestaltet, leider. Ihre SIMPO-Werte sind gut. Ich hoffe, das bleibt so im Sommer. Die Hörerbetreuung hat Ihre Empfangsberichte mit schönen QSL-Karten bestätigt, auch wenn Sie kein QSL-Kartensammler sind. Ich hoffe, dass die Motive Ihnen trotzdem gefallen. Ich wünsche Ihnen alles Gute und viel Spaß mit unseren Sendungen. Liebe Grüße nach Hameln und bleiben Sie gesund, lieber Maximilian Schenk. Meine lieben Freunde, über den nächsten Brief habe ich mich natürlich wieder sehr gefreut, denn den hat uns unsere liebe Freundin Martina Pohl aus Überlingen geschickt. Sie hat uns ihren Juni-Empfangsbericht geschickt. Sie empfing am 22.06. unsere Mittagssendung mit einem Texon PL 660 mit eingebauter Teleskopantenne mit SIMPO 545444. Ihre technischen Bemerkungen sind: kleinere Störsignale machen sich bemerkbar, ansonsten gutes Signal. Die liebe Martina Pohl schreibt uns: Liebe Redaktion von TRT, die WM ist im vollen Gange. Bis jetzt habe ich mir ein paar Spiele angesehen. Beim größten Megaturnier aller Zeiten bleibt es spannend, wer am Ende für sich den Weltmeistertitel holen kann. Jetzt stehen erst einmal die 32 Mannschaften fest, die es ins erste WM-Sechzehntelfinale geschafft haben. Liebe Ufuk, du hast in der Briefkastensendung erwähnt, dass du wieder einmal deine Geburtsstadt Gaziantep besucht hast. Ich habe mir daraufhin eine Beschreibung und Bilder der Altstadt angesehen, ebenso von der Umgebung. Ja, ich bin beeindruckt, was es alles zu sehen gibt und die Küche an kulinarischen Köstlichkeiten anbietet. Vielleicht ist ja auch auf einer der nächsten QSL-Karten die mächtige Festung von Gaziantep abgebildet. Viele herzliche Grüße, eure Hörerfreundin Martina. Liebe Martina Pohl, vielen Dank für deinen Empfangsbericht, den wir mit unserer Juni-QSL-Karte bestätigen. Die WM ist für Türkei Geschichte, bereits nach zwei Spielen ausgeschieden. Die Fußballspieler sind nirgendwo zu sehen. Mein Favorit war Deutschland, aber auch Deutschland ist ausgeschieden. Wer ist dein Favorit jetzt, liebe Martina? Liebe Martina, liebe Freunde, mein kurzer Aufenthalt in Gaziantep, meiner Geburtsstadt, war wirklich sehr schön. Vor allem das Treffen mit Verwandten und Freunden war unbeschreiblich schön. Meine Schwester und mein Neffe haben auch die Altstadt besucht und auch das Geburtshaus von mir und meiner Schwester. Ich bin durch die engen Gassen gegangen, so als wäre ich ein kleines Mädchen. Auch unsere Grundschule und unser Gymnasium, alles sehr schön. Auch mein Neffe Onur war begeistert. Denn in Gaziantep ist die Atmosphäre ganz anders. Die Altstadt, die Geschäfte, die Restaurants und auch die Gastfreundlichkeit sind einmalig, wirklich. Die Küche ist sehr schmackhaft, sowohl Fleischgerichte als auch Gemüsegerichte. Und die Süßspeisen erstmal. Lecker, lecker. Ich wäre ja noch länger geblieben. Ich wäre ja noch länger geblieben. Aber das Flugzeug, das rief. Meine Geschwister und ich haben beschlossen, so bald wie möglich alle zusammen, also mit Kind und Kegel, nach Gaziantep zu reisen. Wer aus der Hörerfamilie kommt mit? Na, jeder ist herzlich eingeladen. Ich wünsche dir alles Gute und viel Spaß mit unseren Sendungen. Liebe Grüße an deine Lieben und nach Überlingen und bleib gesund, liebe Martina Pohl. Liebe Hörerfamilie der deutschen Redaktion, wir sind jetzt in Gera und ja, richtig, besuchen unseren lieben Freund Michael Lindner. Unser lieber Freund hat uns seinen Mai-Empfangsbericht geschickt. Er empfing unsere Abendsendung am 24. Mai mit SIMPO 45444. Sein Empfänger ist ein Sangean ATS 818 ACS mit 60 cm Teleskopantenne. Nachdem der liebe Michael Lindner sich zum Wetter und Hitze geäußert hat, schreibt er uns: Liebe Ufuk, nun möchte ich das Thema wechseln und zum Hörerbriefkasten vom 21. Mai übergehen. Es war ja mal eine Sendung ohne Hörerbriefe. Stattdessen war ein Interview mit Hörerfreund
Manfred Korn aus Stuttgart zu hören. Natürlich hört

ich aufmerksam zu und freute mich, dass Manfred Korn über die Bedeutung der Kurzwelle in Zeiten von Internet und Co. sprach. Ich kann mich seiner Meinung anschließen, dass trotz der modernen Medien die Kurzwelle Zukunft hat und zumindest die nächsten Jahre nicht zu Grabe getragen wird. Die Kurzwelle ist ein stabiles und zuverlässiges Medium, um auch in Katastrophensituationen Menschen zu erreichen, wo schon längst aus technischen Gründen digitale Medien nicht mehr nutzbar sind. Gut, ich möchte darauf nicht näher eingehen, da über dieses Thema schon oft genug debattiert wurde. In der heutigen Beilage findest du gleich zwei kleine Erinnerungen an die ehemalige DDR, in der ich groß geworden bin. Wenn man sich das heute anschaut und durchliest, dann klopft die Nostalgie plötzlich ganz laut an die Tür. Keine Sorge, ich möchte die Zeit ganz bestimmt nicht zurückdrehen, aber man muss ehrlich sein. Einige Errungenschaften von damals würden sich im heutigen Alltag gar nicht schlecht machen. Trotz aller Einfachheit war damals für die wichtigsten Grundbedürfnisse gesorgt. Wohnung, Arbeit und ein halbwegs sorgenfreies Leben gehörten praktisch zur Grundausstattung. Schwierigkeiten bekam man eigentlich erst dann, wenn man die politische Führung etwas zu laut kritisierte. Aber wenn ich mich heute so umschaue, scheint sich daran weltweit nicht allzu viel geändert zu haben. So, das war's wieder einmal aus dem tropisch heißen Gera. Bleib gesund, liebe Ufuk, und hab weiterhin viel Freude mit deinen treuen Hörerfreunden. Und falls die Temperaturen noch weiter steigen, sende ich den nächsten Brief aus dem Kühlschrank. Lieber Michael Lindner, ja, die Hitze in Europa und auch in Deutschland hört sich wirklich sehr schlimm an. Über 40 Grad Celsius, das kann man ja gar nicht aushalten. Auch in Ankara ist es richtig heiß geworden. Wenn man bei der Hitze arbeiten muss, ist es unerträglich. Aber wenn man zu Hause ist, dann ist es besser. Man kann ja, wenn es nicht mehr zu ertragen ist, duschen. Bei uns gibt es nämlich in den Büros, außer den Funktionären, keine Klimaanlage. Lieber Michael, unser lieber Freund Manfred Korn ist ein begeisterter Kurzwellenhörer, der sich für den Erhalt der Kurzwelle einsetzt. Manfred ist der Bedeutung der Kurzwelle bewusst, daher unternimmt er auch immer wieder bei Radiostationen und Politikern etwas. Er schreibt zum Beispiel, um auf die Bedeutung der Kurzwelle aufmerksam zu machen. Er reist auch gerne, um Land und Leute außerhalb von Deutschland kennenzulernen. Gut, dass er auch nach Ankara gekommen ist. Ich habe ein liebes Mitglied unserer Hörerfamilie und einen aktiven Kurzwellenhörer kennengelernt. Ich bin sehr glücklich darüber. Lieber Michael, vielen Dank für die Speisekarte bzw. Mitropa-Tageskarte. Interessant, die ukrainische Soljanka mit Brötchen. Was ist das, lieber Michael? Du kennst dich da sicherlich aus. Auch die gute alte DDR-Mark, 1948 bis 1990, sehr interessant. DDR-Mark, das war noch harte Währung. Dann bedanke ich mich auch sehr für die Briefmarke UNESCO Welterbe Höhlen- und Eiszeitkunst der Schwäbischen Alb. Ich wünsche dir alles Gute und viel Spaß mit unseren Sendungen. Liebe Grüße nach Gera und bleib gesund, lieber Michael Lindner. Meine lieben Freunde, wir haben vorhin über Manfred Korn in Stuttgart gesprochen. Da passt es natürlich, dass wir auch ihn besuchen in Stuttgart. Der liebe Manfred Korn schreibt uns folgendes. Sevgili Ufuk Merhaba. Nun habe ich wieder etwas Türkisch gelernt. Wie ist das mit dem anderen Wort Sevgilim? Ist das eher eine intimere Bezeichnung? Bei uns ist eine unglaubliche Hitze. Es ist ein Rekord für Deutschland von über 41 Grad Celsius gemessen worden. Bei uns im Garten waren es über 35,7 Grad Celsius und im Haus 28,7. Nachts kann man nicht lüften, weil die Temperaturen nicht weit absinken und höchstens 25 Grad Celsius erreichen. Ich versuche mit Ayran etwas dagegen zu tun, der ein tolles Erfrischungsgetränk ist, das ja auch Salz enthält, was man beim Schwitzen braucht. Dazu passt auch ein Simit, das es bei unserem Balkanbäcker gibt. Wir haben hier eine Hütte mit dem Namen Verteiler, in dem Lebensmittel, die nicht mehr verkauft werden dürften, zum Mitnehmen zu finden sind. Dort hat es vor kurzem eine merkwürdige Sache gegeben, und zwar Kadayıf. Kennst du das? Was kann man damit machen? Ansonsten gibt es bei uns am Samstag einen Markt, auf dem ich vieles kaufe und die Leute schon lange kenne. Man kann Mitbürger treffen und Informationen austauschen. Auch Männer reden viel.
Lediglich die Wespen, von denen wir eine kleine Gruppe im Gartenhaus haben, gefällt die Hitze. Die Wespen sind friedlich, denn es sind Feldwespen, die nicht gefährlich werden. Soweit mal ein paar Nachrichten. Im Rundfunk habe ich eine tolle Sendung gefunden, die sich mit den Kindern von ausländischen Mitbürgern befasst. Unser neuer Ministerpräsident CÖ, ich schreibe das nicht aus, da vielleicht ein Spamfilter bei euch anspricht, wird ausführlich erwähnt. Ich denke, die Sendung ist für dich interessant. Ausländerkinder in der Bundesrepublik, die vergessene Generation 0. https://www.deutschlandfunkkultur.de/Ausländerkinder-in-den-Bundesrepublik, die vergessene Generation. Übrigens war deine Aussage, dass unser Treffen ein Highlight für dich war, toll. Mir geht es genauso. Mein großer Wunsch war es, dich persönlich kennenzulernen, und ich habe bei meiner Frau einiges an Überzeugung leisten müssen, da sie von einer Reise nach Türkei aus den bekannten Gründen nicht begeistert war. Für mich war jedoch wichtig, ein Treffen zu erreichen, und ich habe es keine Minute bereut. Freundschaften sind wichtiger als alles andere. Vorurteile und Tabus gibt es genügend, und davon lasse ich mich nicht beeindrucken. Das Interessante ist, dass man, wenn man in einem anderen Land ist, meint, man ist immer noch in der großen menschlichen Gesellschaft und unter vertrauten Leuten und nicht unter Fremden. Ich habe mich überall in Türkei wohlgefühlt, war neugierig und zufrieden. Manche sagen, wie schaffst du das in einem fremden Land? Das Land mag fremd sein, aber hier sind alle Menschen, oder? Und warum sollte ich Angst haben? Klar, das gilt nicht für Länder, in denen Krieg herrscht. Viele liebe Grüße aus Möhringen, dein Manfred mit freundlichem Gruß. Lieber Manfred, also Sevgili bedeutet Liebe oder Lieber. Sevgilim bedeutet mein Liebling. Also Ayran ist sehr erfrischend bei der Hitze, oder einfach schwarzen Tee trinken, das hilft auch. Aber die Hitzewelle in Deutschland ist wirklich erschreckend. Lieber Manfred, Kadayif bzw. Tel Kadayif wird im deutschsprachigen Raum als Engelshaar bezeichnet. Tel Kadayif wird hergestellt, indem ein flüssiger Teig aus Mehl, Wasser und einer kleinen Menge Salz durch ein Gefäß mit feinen Öffnungen auf eine heiße Metallplatte oder Pfanne gegossen wird, so dass sich feine fadenförmige Teigstränge bilden. Diese feinen Teigfäden werden anschließend in der Regel mit Walnüssen oder Pistazien gefüllt, in Butter goldbraun gebraten und schließlich mit Zuckersirup übergossen, wodurch das bekannte Dessert entsteht. Ich muss hier noch etwas ergänzen, denn aus Tel Kadayif wird auch Künefe hergestellt, lieber Manfred. Statt Walnüsse oder Pistazien kommt Käse aus Hatay als Füllung. Ich mag persönlich Künefe mehr als Kadayif. Im Internet gibt es übrigens viele Rezepte, was man alles mit Kadayif zubereiten kann. Lieber Manfred, ja, natürlich sind Freundschaften wichtig, und wenn man voneinander etwas lernen kann, das ist schön. Wenn man Mut zeigt, fremde Menschen und fremde Länder und Kulturen kennenzulernen, so kann man auch vieles Neues lernen. Lieber Manfred, ich habe die Sendung über Ausländerkinder mir angehört. Auch ich war mit meiner Familie in den 70er Jahren in Deutschland. Wir wurden fast überall damals freundlich aufgenommen. Ich erinnere mich gerne an meine Kindheit in Deutschland, meine Freundinnen, ihre Familien, meine Klassenkameraden, meine Lehrer und unsere Nachbarn. Meine Geschwister und ich unterhalten uns oft und gerne über unsere Kindheit in Deutschland. In der Sendung gab es vieles, was mir bekannt ist. Ich danke dir für diesen Link. Ich wünsche dir alles Gute und viel Spaß mit unseren Sendungen. Liebe Grüße an deine Lieben und nach Möhringen, und bleib gesund, lieber Manfred Korn. Liebe Freunde der deutschen Redaktion, wir sind jetzt in Häusern, und hier besuchen wir unseren lieben Freund Christoph Paustian mit Balu. Der liebe Christoph Paustian schreibt uns: Hallo liebe Ufuk, nachfolgend erhältst du von mir heute den monatlichen Empfangsbericht für Juni 2026. Ich verfolgte das deutsche TRT-Programm am 4.6. in der Zeit von 11.30 Uhr bis 12.30 Uhr UTC auf 15.350 kHz mit einem Auvisio-Weltempfänger analog. Die Simpo-Werte sind bei 44344. Über eine neue QSL-Karte würde ich mich wieder sehr freuen. Hörenswert neben den Nachrichten war natürlich die beliebte Briefkastensendung. Vielen Dank auch für das Verlesen meiner beiden Briefe in der Briefkastensendung vom 28. Mai bzw. 31. Mai 26.
Derzeit habe ich Urlaub, aber eher Regenwetter statt Sonnenschein. Dafür war ich am 2. Juni zu einem Ausflug nach Freiburg im Breisgau unterwegs. Sie bitte auch beigelegte Ansichtskarte. Balu brachte vermutlich kürzlich ein Eichhörnchen um. Es lag tot in der Nähe vom Komposthaufen im Garten. Katzen sind eben Raubtiere. So viel für heute. Verbleibe bei wechselhaftem Wetter mit freundlichen Grüßen aus Häusern im Südschwarzwald. Wie immer dein Hörer Christoph Paustian. Lieber Christoph Paustian, vielen Dank für deinen Empfangsbericht, den wir mit unserer Juni-QSL-Karte bestätigen. Ich hoffe, trotz des Regenwetters hast du einen schönen, angenehmen, erholsamen Urlaub in Freiburg erlebt. Vielen Dank für die schöne Ansichtskarte. Ja, Balu ist wohl zu einem großen Jäger geworden. Natürlich, Katzen sind Raubtiere. Die Aufkleber auf dem Briefumschlag und auf dem Briefpapier finde ich super. Die Figuren laden zu einem schönen Urlaub ein. Vor allem der Igel auf dem Liegestuhl. So ein sympathischer Igel. Ich wünsche dir alles Gute und viel Spaß mit unseren Sendungen. Liebe Grüße nach Häusern und bleib gesund, lieber Christoph Paustian. Liebe Freunde der deutschen Redaktion, heute wollen wir auch unseren lieben Freund Thomas Becker in Bonn besuchen. Unser lieber Freund hat uns seinen Juni-Empfangsbericht geschickt. Er empfing am 1. Juli unsere Mittagssendung mit Simpo 45444. Sein Empfänger ist ein Grundig-Satellit 300 mit Teleskopantenne. Auf der Rückseite einer wirklich schönen Postkarte schreibt er uns: Liebe UFUG, natürlich habe ich am 21. Mai das schöne Interview von dir mit Manfred Korn gehört, habe es vorher verpasst. Es freut mich, wie TRT seine Hörer gerne im Funkhaus willkommen heißt. Danke für sehr schöne QSL-Karte von April, Amasya Kessel. Einfach sehr schön. Jetzt habe ich noch eine Frage. Welche Sendereien im deutschen Programm von TRT sind von der deutschen Redaktion alleine gemacht, wie zum Beispiel unser Briefkasten? Empfangsbericht liegt bei. Alles Gute nach Ankara. Lieber Thomas Becker, vielen Dank für deinen Empfangsbericht, den wir mit unserer Juni-QSL-Karte bestätigen. Hoffentlich gefällt dir auch diese QSL-Karte. Es freut mich sehr, dass du das schöne Interview mit unserem lieben Freund Manfred Korn doch noch hören konntest. Es wäre schade gewesen, wenn du das Interview verpasst hättest. Denn Manfred Korn hat vieles zu sagen in Bezug auf Kurzwelle. Auf der Postkarte ist das Gemälde The Garden at Storehead, Wasserfarbe auf Papier Storehead, Wiltshire aus dem 18. Jahrhundert zu sehen. Hat mir sehr gefallen. Vielen Dank. Und die Briefmarke Junge Wildtiere Lux ist wirklich sehr schön. Schaut doch dieser kleine Lux direkt uns in die Augen. Toll. Nun zu deiner Frage. Außer der Briefkastensendung produziert die deutsche Redaktion nichts. Wir übersetzen meistens die Programme. Meine lieben Freunde, jetzt kommen Ihre Briefe in Kurzform. Peter Richard Basum: Merhaba, nichts ist langweiliger als ein Interview im Radio oder im TV. Leider ist es so. 73 Selamlar. Bernd Seiser Ottenau: Merhaba, liebe UFUG, auch heute sende ich euch wieder meinen Empfangsbericht zu. Empfänger Grundig-Satellit 700 mit Teleskop-Antenne. Am 25. Juni hörte ich die deutschsprachige Sendung von 11.30 Uhr bis 12.30 Uhr UTC auf 15.350 kHz mit Simpo 44343. Vielen Dank für die lobenden Worte und die Geburtstagsgrüße an Andreas Israel Lüdecke, den ich gerne im nächsten TRT-Briefkasten grüßen möchte. Herzliche Grüße und beste Wünsche aus dem mit heute 38 Grad sommerlichen Ottenau, Bernd. Christoph Thomas Harisley: Liebe Freundin Ankara, liebe Frau Dr. Fugetschem, hier kommt mein aktueller Empfangsbericht für den Monat Juni. Empfangsbericht 4.6. 11.30 Uhr UTC, Simpo 44343. Bemerkungen: starkes Signal, kaum Interferenzen, deutliche Geräusche, etwas Fading. Empfänger Texon S 2000 mit Präselektor MFJ 1045 SC Langdraht, ca. 8 Meter. Heute füge ich wieder eine Postkarte von der Nordseeinsel Föhr bei, die ein Gemälde von Max Liebermann wiedergibt. Ganz herzlichen Dank für Ihre Sendungen und besonders den immer liebevoll gestalteten Hörerbriefkasten. Lieber Christoph Thomas, vielen Dank für die Postkarte am Strand von Nordvik von Max Liebermann. Hat mir wirklich sehr gefallen. Ein lieber Gruß geht diese Woche an unseren lieben Freund Alfred Albrecht nach Emmendingen. Unser lieber Freund hat uns drei Empfangsberichte geschickt, unsere Mittagssendung am 30. April und unsere Abendsendung am 25. Juni, Empfänger mit Simpo 34222 und unsere Abendsendung am 11. Juni mit Simpo
5x4. Er empfängt uns mit einem Codosum der X286 mit Teleskopantenne. Noch ein lieber Gruß geht an unseren lieben Freund Mark.

Marcel Gurgolin in Mainz. Unser lieber Freund hat uns seine Empfangsberichte zu unserer Mittagssendung im Juli und August 2025 geschickt, die er ausnahmslos mit SIMPO 5x3 empfing. Sein Empfänger ist ein WE216M mit Teleskopantenne. Ja, und somit sind wir am Ende der Briefkastensendung angelangt. Ich wünsche allen Freunden alles, alles Gute und Gesundheit. Bis zur nächsten Briefkastensendung am nächsten Donnerstag um die gleiche Zeit und auf der gleichen Frequenz. Mit Ihnen allen zusammen hoffentlich. Vergessen Sie nicht, die Briefkastensendung wird am Sonntag wiederholt. Die Sendung wurde von Ufo Kitsche moderiert. Ich sage Tschüss und auf Wiederhören und Hoşça kalın.

Merhaba liebe Zuhörerinnen und Zuhörer, wir begrüßen Sie zu unserer neuen Sendereihe Palästinas Novum und Mysterium. Wenn wir eine Landkarte betrachten, hinterfragen wir selten die Namen, die sich auf der Karte befinden. Auf den Landkarten befinden sich die Namen von Bergen, Flüssen, Städten oder Ländern und es scheint uns, als seien diese Namen schon immer da gewesen. Doch jeder Name hat seine eigene Geschichte. Manche tauchen über Nacht durch den Erlass eines Herrschers auf, manche tragen die Erinnerung eines Volkes in sich, das einst in diesen Territorien lebte, und manche wurden über Jahrtausende von Generationen zu Generation, von Karte zu Karte übertragen. Die Geschichte, der wir heute nachgehen werden, ist dieselbe. Die Geschichte besteht aus einem einzigen Wort, und zwar Palästina. Wann und wo tauchte dieser Name zum ersten Mal auf? Wer hat ihn als erstes erwähnt? Wer hat ihn als erstes niedergeschrieben? Und warum ist er seit so vielen Jahrhunderten nicht von den Landkarten verschwunden? Die zentrale Frage lautet eigentlich, wie viele verschiedene Namen kann ein Stück Land im Laufe der Geschichte tragen? In diesem Programm geht es nicht nur darum, die großen historischen Ereignisse nachzuerzählen. Wir konzentrieren uns vielmehr auf Details und kleine Hinweise, die übersehen werden. Wir studieren alte Karten und lesen in Stein gemeißelte Inschriften. Wir spüren vergessene Sprachen nach und erkunden antike Städte, die unter der Erde verborgen sind. Wir besuchen historische Häfen und wandern auf alten Karawanenrouten. Denn manchmal verbergen sich die interessantesten Geschichten in Dingen, die jeder zu kennen glaubt. Und unsere erste Station auf dieser Reise ist Palästina. Es ist wichtig zu wissen, dass der Name Palästina, wie wir ihn heute verwenden, nicht erst in junger Zeit entstanden ist, wie oft angenommen wird. Die Herkunft dieses Wortes lässt sich etwa 3000 Jahre zurückverfolgen. Forscher stießen in Hieroglypheninschriften an Tempelwänden in Ägypten auf das Wort Peleset. Historiker bringen diesen Namen mit einem der sogenannten Seevölker in Verbindung, die das Mittelmeer überquerten und sich an diesen Küsten niederließen. Laut vielen Experten beginnt die Geschichte des Namens Palästina genau hier an diesen Küsten. Die Sachlage ist jedoch etwas komplexer, denn diese Territorien waren schon lange bekannt, bevor sie auf Landkarten als Palästina verzeichnet wurden. Einst hießen sie Kanaan. In anderen Epochen tauchte auf verschiedenen Tontafeln der Name Amurru auf. Händler, die durch die Regionen reisten, verwendeten unterschiedliche Namen und benachbarte Königreiche verwendeten in ihren Aufzeichnungen verschiedene Bezeichnungen. Mit dem Wechsel der Reiche veränderten sich auch die Grenzen und Landkarten. Doch die Geografie selbst blieb dieselbe. Dieser schmale Landstreifen an der Ostküste des Mittelmeeres ist seit tausenden Jahren

0: einer der verkehrsreichsten Verkehrsknotenpunkte der Welt geblieben. Jahrhunderte später entstand das Römische Reich. Rom war nicht nur eine Militärmacht, die Städte und Straßen baute, es benannte die eroberten Gebiete um. Und manchmal überdauerte ein Name Armeen. Im 2. Jahrhundert nach Christus taucht in römischen Aufzeichnungen ein neuer Name auf, Syria Palästina. Dieser Name fand schließlich Verwendung in offiziellen Dokumenten, wurde auf Karten verzeichnet und in Geographiebücher aufgenommen. Selbst nach dem Fall von Rom blieb er in diesen Gebieten über Jahrhunderte in Erinnerung. Das Interessanteste daran ist, viele Länder- oder Städtenamen, die wir heute verwenden, haben sich im Laufe der Geschichte unzählige Male verändert, sind in Vergessenheit geraten oder wurden abgewandelt. Doch der Name Palästina, obwohl er in verschiedenen Sprachen unterschiedlich ausgesprochen wird, hat es irgendwie geschafft, seine 3000-jährige Reise fortzusetzen. Er hat bis heute als Name, als geografische Bezeichnung und als Teil des kollektiven Gedächtnisses überlebt. In den nächsten Folgen werden wir gemeinsam verschiedene Schichten dieses Gedächtnisses erkunden. Wir reisen nach Jericho im heutigen Jordanien, einer der ältesten Städte der Welt. Wir erforschen verlorene Alphabete und steigen hinab in die geheimen Tunnel unter Jerusalem. Wir werden Gelehrte treffen, die dem Himmel beobachteten und im Schatten jahrtausendalter Olivenbäume ruhen. Doch jede Reise hat einen Anfang. Unser Anfang ist die Frage, die wir heute hinterlassen. Wie lange kann ein Name die Seele eines Landes bewahren? In der nächsten Folge werden wir den ersten Sprachen Gehör schenken, die in diesen Territorien erklangen. Wir sprechen über Kanaanäisch, Aramäisch und die Geschichte jener alten, als verloren geglaubten Alphabete. Meine Damen und Herren, soweit für heute. Bis zum nächsten Mal sagen wir auf Wiederhören.
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